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1: Hallo, herzlich willkommen, ist schon der Dienstag, schön, dass ihr mit dabei seid. Rein geht's in diesen neuen Tag um 5 in der Früh und es ist schon richtig hell, gell? Das ist schon fein um diese Uhrzeit jetzt.
2: Das hat was. Wisst ihr, was heute auch hat, dieser 19. Mai? Wir haben relativ wenig Jahrestage. Das heißt,

0: wir müssen da relativ wenig abarbeiten.
1: Super.
0: Das ist wirklich gut. Aber stattdessen eine wunderbar gefüllte Sendung, alles mit dabei, Traumurlaub auch mit dabei.
1: Oh ja.
0: Schaut mal nach auf www.antennesalzburg.at, dann könnt ihr mich heute noch mitspielen.
1: Mhm. Gell?
0: Also, wir sind eigentlich gut vorbereitet.
1: Sicher.
0: Dann können wir mal gemeinsam reinstarten mit dem nächsten Antenne Salzburg 90er. Mehr Musik, mehr Abwechslung, mehr 90er, bisschen Katja und Christian und richtig viel gute Laune. 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

0: Dann starten wir gleich mal rein. Lukas ist auch
1: da. Ja, hallo, Luki, grüß dich. Servus. Warst du beim Friseur?
2: Ja.
1: Sehr fesch.
2: Nett, dass dir auffällt.
1: Ja, sicher.
0: Er hat die Haare schön, er hat die Haare schön. Und wir kommen zu den Regularien für den 19. Mai 2026. Wir schreiben einen Dienstag im schönsten Bundesland Österreichs. Heute in Amerika National Devil's Food Cake Day.
1: Bitte was?
0: Das ist ein fieser Kuchen ist das. Dann Tag der Maisonne hätten wir und Malcolm X Day. Wichtiger Feiertag für die Amerikaner.
1: Okay. Ja, klar, Malcolm X hätte Geburtstag gehabt, logischerweise, deshalb natürlich.
0: Sind wir schon bei den Geburtstagskindern?
1: Ja, da geht's schnell. Wir haben nicht viele. Wir haben heute Grace Jones, Sängerin, die wird 78. Kennt sich noch erinnern, die war mal Model und war auch mal bei James Bond mit dabei.
0: Ich finde, das ist eine meiner unliebsten Bond-Girls überhaupt. Die ist so richtig 80er Jahre inspiriert.
2: Das ist generell vor meiner Zeit gewesen, dieses Bond-Girl.
0: Die hat aber so eine ähnliche Frisur wie du.
2: Ja.
0: Da schließt sich wieder der Rahmen. Haben wir noch ein Geburtstagskind?
1: Nein, das war's eigentlich. Mehr haben wir nicht.
0: Die hat damals in den 80ern hat die schon die Barbershop-Frisuren getragen.
2: Mhm, der Vorreiter quasi, die Vorreiterin.
0: Die Vorreiterin als solches. Gut, sehr schön. Mhm. Also dann reiten wir mal rein in diesen heutigen Dienstag. Okay, Christian. Wir Vorreiter im schönsten Bundesland Österreich.

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11: Im Studio Alina Wagatar. Glück im Unglück hatte gestern ein Skitourengeher in den Hohen Tauern. Der deutsche Wintersportler wurde von einem Schneebrett erfasst und teilweise verschüttet. Er konnte sich selbstständig befreien. Sein Begleiter hat die Rettungskräfte alarmiert. Die beiden wurden mit dem Hubschrauber sicher ins Tal gebracht. Zu einem versuchten Raubüberfall ist es gestern im Stadtteil Pasch gekommen. Ein unbekannter Täter hat eine 66-jährige Frau in ihrem eigenen Wohnhaus mit einer Pistole bedroht und Geld gefordert. Die Salzburgerin hat geistesgegenwärtig reagiert und den Räuber ausgesperrt. Er ist ohne Geld geflüchtet. Eine groß angelegte Fahndung der Polizei blieb bislang erfolglos. Und tierische Rettungsaktion gestern in Straßwalchen. Eine Kuh ist in eine Gullegrube gestürzt. Die Feuerwehr ist ausgerückt. Das Tier konnte ohne schwere Verletzungen geborgen werden.
12: Na Gott sei Dank. Einen wunderschönen guten Morgen rein.

0: diesen Dienstag sehr, sehr wechselhaft heute. Da ist alles mit dabei. Sonne, Wolken und im Laufe des Nachmittags dann auch Regenschauer. Die Temperaturen erreichen heute maximal 19 Grad. Irgendwie durchhalten. Das schaffen wir bis zum Freitag. Da kommt nämlich dann die Sonne und das Pfingstwochenende wird richtig sonnig und heiß.
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0: 5.31 Uhr, immerhin nichts los. Wir wünschen gute Fahrt.
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0: So ist es und nicht anders an diesem Dienstag. Dienstag ist schon, na immerhin, wir packen das gemeinsam und mit jeder Menge 90er starten wir rein. Mit Him und Join Me. Einen wunderschönen guten Morgen.

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0: Wunderschönen guten Morgen. Reden wir mal über euren Traumurlaub und was da gestern passiert ist.
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Mehr Musik, mehr Abwechslung. Ganz gerne mal bunt mit Pinken. Schaut mal rein in diesen neuen Tag. Sonne kommt bald raus. Trustful auf Antenne Salzburg.

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10: Im Studio Alina Wagerter. Glück im Unglück hatte gestern ein Skitourengeher in den Hohen Tauern. Der deutsche Wintersportler wurde von einem Schneebrett erfasst und teilweise verschüttet. Er konnte sich selbstständig befreien. Sein Begleiter hat die Rettungskräfte alarmiert. Die beiden wurden mit dem Hubschrauber sicher ins Tal gebracht. US-Präsident Donald Trump hat einen geplanten Angriff auf den Iran vorerst ausgesetzt. Zuvor hatten Katar, Saudi-Arabien und die Vereinigten Arabischen Emirate darum gebeten. Der Angriff sei laut Trump eigentlich für morgen vorgesehen gewesen. Das US-Militär bleibe jedoch in voller Alarmbereitschaft, falls es keine Einigung mit dem Iran gäbe.

0: Nach der tödlichen Kuhattacke in Osttirol gibt es nun weitere Opfer. Wie gestern bekannt wurde, ist ein weiteres Paar und auch ein Mann von Kühen attackiert worden. Die Kühe dürften durch eine Spaziergängerin mit Hund aufgeschreckt worden sein. Die Polizei sucht nun nach der Frau. Sie könnte eventuell nähere Informationen zu den Vorfällen geben, heißt es. Ausgebüxt ist kürzlich ein Känguru aus dem örtlichen Tierpark in Weidhofen an der Ips. Zwei Sanitäter haben das Tier in der Nacht herumhopsen sehen und die Leitstelle informiert. Die Feuerwehr konnte das Känguru einfangen und zurückbringen. Und noch zur Eishockey-Weltmeisterschaft. Zwei Spiele und zwei Siege kann die österreichische Nationalmannschaft bereits verbuchen. Damit ist der Abstieg so gut wie vom Tisch. Der Klassenerhalt ist der Mannschaft fast sicher. Heute Nachmittag geht es gegen Lettland und dann entscheidet sich auch, ob die Cracks um die Viertelfinalplätze mitmischen dürfen. Los geht die Partie um 16.20 Uhr.
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2: Die Temperaturen erreichen heute immerhin 22 Grad. Einen schönen guten Morgen. Die Sonne tut sich heute ein bisschen schwer, ziehen viele Wolken drüber. Im Laufe des Nachmittags auch der eine oder andere Regenschauer möglich. Durchhalten bis zum Freitag. Wir packen das gemeinsam, denn am Wochenende kommt dann der Sommer mit bis an die 28 Grad.
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3: Um 3:03. Der erste Morgen, in dem der Brandenberg-Tunnel bereits gesperrt ist. Das Ganze in Fahrtrichtung Salzburg. Umleitung eingerichtet über die Salzachtalstraße. Und dort haben wir auch schon den ersten Zeitverlust. 2 Minuten dauert es dort momentan länger.
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2: So, und wir reden jetzt gleich über Funde, was Menschen so finden. Also besondere Funde. Die Bullen haben jetzt die Entlassungspapiere für ihren Trainer gefunden. Also Gott sei Dank. Nein, das ist wirklich spannend, was man so findet. Stellenweise auch im eigenen Garten. Reden wir drüber. In 10 Minuten bei uns auf Antenne Salzburg.
3: Und wir haben natürlich mehr Musik, mehr Abwechslung schon im Vorfeld für euch gefunden. Und natürlich auch mehr 90er. Und damit starten wir rein. In diesen Dienstag. In diesem schönsten Bundesland Österreichs. Wir haben 4:06 und jetzt Depeche Mode.

0: Bisschen trüb heute diese Wetterlage. Ah, die Wolken, die da drüber hängen über ganz Salzburg. Trüber nicht nur die Wetterlage, sondern auch der Christian ist heute Morgen ein bisschen trüb und deswegen reden wir drüber. Denn der Christian steht vielleicht für euch auch, wo ihr denkt, halt, ah, dieser Dienstag, der wird noch zart. Christian hat nämlich was vergessen, aber es wird trotzdem gut werden, Christian.
1: Ja.
0: Aber Christian nimmt sich nämlich sonst immer einen Schokoriegel mit in der Früh.
1: Das ist mein Frühstück.
0: Ja.
1: Schokoriegel.
0: Hat ihn heute vergessen.
1: Ja.
0: Er ist maßlos enttäuscht.
2: Das ist so blöd. 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

0: Wir reden heute über Funde. Also Funde, was man so findet. Und es ist wirklich interessant, was Menschen so alles finden. Am vergangenen Wochenende hat ein Kind im Garten im Spielen, vielleicht habt ihr das gehört, in Deutschland ein Wikingerschwert, ein uraltes Wikingerschwert gefunden. Ist schon richtig cool, oder? Vielleicht habt ihr auch schon mal was gefunden, wo ihr euch gedacht habt, hey, es war cool. Ich habe mal am Haunsberg als Kind einen Haifischzahn gefunden.
1: Wie geht das?
0: Da war ja früher mehr natürlich und von den alten Haifischen ein Haifischzahn.
1: Ah, richtig cool. Ich habe gedacht, das Haus der Natur hätte da irgendwas liegen gelassen.
0: Na, ja, wunderbar. Das ist richtig cool. Hört sich mal an, was der Markus gefunden hat.
2: Im Wald habe ich so ein verrostetes Bajonett gefunden. Ich habe es jetzt nicht zum Museum gebracht oder was. Keine Ahnung, das steht als Deko rum.
1: Das müsste dann quasi von den napoleonischen Kriegen sein, oder nicht?
0: Bist du
1: im
0: was?
1: Wald ein Bajonett. Oh, okay. Muss man das dann nicht abgeben?
0: Ja, müsste.
1: Aber gut, zu Hause ist es Deko.
0: Hat jetzt niemand gehört, gell?
1: Nein. Was habt ihr so Wunderbares gefunden? Yeah. Jetzt gerne mitreden. 0662 40 80 80.

Sommer kommt mit großen Schritten und mit dem Sommer so viele Feste und Feierlichkeiten in Salzburg wie überhaupt noch nie. Richtig gute Nachrichten, jawohl, an diesem Dienstagmorgen gleich bei uns in den Nachrichten um 6:30 auf Antenne Salzburg. Da fassen wir für euch alles zusammen, was da auf uns zukommt. Richtig fein, gleich bei uns. Einen schönen guten Morgen. Oh.

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9: Salzburgerin wird beim Müllentsorgen überfallen und größte Ausgabe von Live in Salzburg wird heute präsentiert. Es ist 6.30 Uhr, einen schönen guten Morgen. Zu einem versuchten Raubüberfall ist es gestern im Stadtteil Pasch gekommen. Eine 66-Jährige wollte gerade den Müll entsorgen, als sie plötzlich von einem unbekannten Täter mit einer Pistole bedroht und zurück ins Wohnhaus gedrängt wurde. Der Mann wollte Geld. Die Salzburgerin hat geistesgegenwärtig reagiert und den Räuber kurzerhand ausgesperrt. Er ist ohne Geld geflüchtet. Eine groß angelegte Fahndung der Polizei blieb aber bislang erfolglos. Der Schock nach der tödlichen Kuhattacke in Osttirol ist immer noch groß. Bei einer Wanderung ist ein Ehepaar von einer Kuhherde attackiert worden. Die 67-Jährige erlitt so schwere Verletzungen, dass sie noch vor Ort verstorben ist. 30 bis 40 Kühe haben sich in dem ausgeschilderten Weidegebiet befunden. Immer wieder passieren solche Zwischenfälle, auch bei uns in Salzburg. Maria Riedler von der Bergrettung rät Wanderern, einen Stock mitzutragen.
10: Man soll natürlich auch versuchen, die Kühe zurückzutreiben mit einem Stock, wenn es nicht mehr geht, auf alle Fälle nicht umdrehen und fortlaufen, dass sie hinten nachlaufen. Aber das Wichtigste ist, wenn man einen Hund mit hat, dass man einfach von der Leine lässt. Aber das ist wirklich der Worst-Case-Fall.

0: Ding zu vermeiden, das ist das Wichtigste.
1: Redler empfiehlt dazu, immer Distanz zu Kühen zu halten, sie nicht zu füttern und Herden, die den Weg versperren, so weiträumig wie möglich zu umgehen. Und Salzburg erwacht aus dem Dornröschenschlaf. Die jahrelange Durststrecke für Feste hat ein Ende. Die Stadt wird mit mehreren bunten Veranstaltungen wiederbelebt. Auch das erfolgreiche Jugendkulturfestival Live in Salzburg geht in die nächste Runde. Jessica Kornpantner mit den Details.
2: Ab Mitte Juli wird die Stadt erneut zur großen Bühne unter freiem Himmel. Es warten 4 Konzerttage im Volksgarten, 6 DJ-Events, etwa 30 Workshop-Tage, Sommerkinoabende oder auch Action-Days. Und das in den coolsten Locations in Salzburg. Das Ziel ist dabei ganz klar, generationenübergreifend, kostenlos zugänglich und ohne Hürden.
1: Das Programm rund um die bisher größte Ausgabe wird heute bei einer Pressekonferenz präsentiert. Wir werden berichten.
3: Allein schon deswegen, weil wir ja offizieller Partner sind von Live in Salzburg. Nur für euch zur Information. Yes. Weil wir sind ja überall mit dabei, wo Spaß passiert.
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5: Sommerlich, wenn wir gerade von Sommer gesprochen haben, wird das Wetter am Wochenende, Pfingstwochenende, das wird ein Traum mit 28 Grad ab Freitag. Heute heißt es noch durchhalten, im Laufe des Nachmittags kommt ein bisschen die Sonne raus, die Temperaturen bei 22 Grad.
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3: Um 6:35, schönen guten Morgen. Heute der erste Morgen mit dem geschlossenen Brandenbergtunnel auf der A10-Tauernautobahn. Umleitung eingerichtet und das ist aktuell auch schon unser erster Zeitverlust. 6 Minuten dauert es dort länger.
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5: Und weil wir gerade so viel über den Sommer gesprochen haben, über Sommerfeste, machen wir uns weiter Laune für den Sommer. Wir haben die lustigsten Sommergetränke, für diesen Sommer.
3: Also, weil wir können ja jetzt in der Stadt Salzburg nicht nur den Gneißen Spritzer trinken.
5: Nein.
3: Oder den Aperol Spritzling.
5: Ach, wegen Itzling.
3: Genau. Also wir haben nur noch mehr, Pucha Colada und sowas, aber wir haben noch mehr.
5: Okay.
3: Ja? Magst du schon einen vorweg haben? Einen gehen wir vorweg.
5: Nein, nicht nur einen.
3: Statt einem Ramazzotti, wie wär's mit einem Dramazzotti?
5: Das wäre was für dich.
3: Hier ist der nächste 90er. NXS Suicide Blonde. Am Dienstag.

0: Jetzt haben wir das nächste ausgebüxte Känguru bei uns in Österreich, ganz genau Niederösterreich. Mit ausgebüxten Kängurus kennen wir uns in Salzburg ja auch aus. Mittersil und Co.
1: Was ich ja schön finde, jetzt haben wir beim Song Contest extra darauf hingewiesen, dass es bei uns keine Kängurus gibt. Wenn du dich erinnerst an diesen Song Austria is not Australia.
0: Stimmt.
1: Und dann laufen wir uns die ganzen Kängurus durch die Gegend.
0: So, also dem geht's gut, dem Känguru ist aufgetaucht in Niederösterreich vom Krankenhaus. Das ist jetzt kein Witz, vor der Geburtenstation.
1: Wirklich?
0: Haben sie wahrscheinlich auch in dem Bauch, war aber kein Baby drin im Beutel, nein, alles gut gegangen. Aber das Känguru

0: Steigerung war ein bisschen nervös natürlich, als es eingefangen worden ist. Und Achtung, das ist jetzt ein Witz.
1: Also es ist aber schon eingefangen worden.
0: Ja, und das ist jetzt ein Witz.
1: Denn ja, natürlich.
0: Man muss ja mit Humor reinstarten. Also, wie nennt man eigentlich ein nervöses Känguru?
1: Wie nennt man ein nervöses Känguru?
0: Ja, Känguru.
1: Natürlich. Eben. Hier ist Leonie. 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

0: perfekter Sound rein in diesen Dienstag. Also ein bisschen Sommerstimmung Richtung Pfingsten geht's ja. Kriegen wir 28 Grad. 28 Grad und Sonnenschein. Deshalb reden wir heute Morgen über die besten Sommergetränke. Also Sommergetränke der besonderen Art. Gibt's ja verschiedenste. Also unsere Bullen zum Beispiel, die haben ein Lieblingsgetränk zu diesem Sommer auserkoren.
1: Jetzt bin ich gespannt.
0: Oder eigentlich für die vergangene Saison. Also die trinken ja ganz gern einen Krampfari. Also wegen Campari. Also
1: wegen dem, was zusammengespielt haben. Wobei, dann können sie auch einen Dramazzotti spielen. Also da ist tatsächlich so, wie die letzte Saison war.
0: Oh man.
1: Was trinken wir denn sonst so ganz gerne eigentlich?
0: Oh ja.
1: Meine Frau würde ja sagen, statt Gin Tonic sollte ich mal ein bisschen mehr Gin Tonic machen.
0: Oh, der war gar nicht schlecht.
1: Würde beim Oberbauch helfen.
0: Der war nicht schlecht. Ja, das für Anwälte. Ich hätte noch was für Anwälte.
1: Für Anwälte?
0: Ja. Die trinken statt dem Jägermeister einen Klägermeister.

kurz eine Moderation für die Nachbarn und so für die bayerischen Nachbarn, nicht einmal. Verstehst? Wir haben 8 vor 7 haben wir jetzt. Und sowohl der Salzburg als auch der Bayer liebt die Schöneier. Twain. 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

0: Also erstmal die schlechte Nachricht zum Tag. Die Katja hat in ihrem Panini-Album jetzt schon zum 10. Mal die deutsche Fußballnationalmannschaft 1974 bekommen.
1: Gott, echt?
0: Also wer das Pickerl brauchen sollte, Katja jetzt 10-mal für euch. Einfach anrufen 0662 40 80 80. Und für alle, die wissen wollen, was wichtig ist aus Salzburg, Österreich und der Welt, die bleiben einfach dran. Wir haben gleich die Antenne Salzburg-Nachrichten. Da ist alles drin, was wichtig ist. In 5 Minuten um Punkt 7 auf Antenne Salzburg.

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10: Im Studio Alina Wörgerzer. Noch einmal gut ausgegangen ist gestern ein kurioser Zwischenfall in einer Bankfiliale in Schwarzach im Pongau. Ein kleiner Bub ist am Sessel herumgeturnt und schließlich mit dem Kopf in einem Zwischenraum zwischen Lehne und Sitzfläche stecken geblieben. Die Feuerwehr musste anrücken und die Lehne mit einer Bergeschere durchschneiden. Der Bub blieb unverletzt. US-Präsident Donald Trump hat einen geplanten Angriff auf den Iran vorerst ausgesetzt. Zuvor hatten Katar, Saudi-Arabien und die Vereinigten Arabischen Emirate darum gebeten. Der Angriff sei laut Trump eigentlich für morgen vorgesehen gewesen. Das US-Militär bleibe jedoch in voller Alarmbereitschaft, falls es keine Einigung mit dem Iran gäbe. Im Süden der Türkei hat ein Angreifer 6 Menschen erschossen und 8 weitere verletzt. Die Tat hat sich in der Provinz Mersin ereignet. Laut Medien soll er zunächst in einem Restaurant das Feuer eröffnet und dabei den Besitzer und einen Mitarbeiter getötet haben. Danach soll er weitere Menschen erschossen haben, bevor er mit einem Auto geflüchtet ist. Die Polizei fahndet nach dem Täter. Das Motiv ist bislang noch völlig unklar. Und ausgebüxt ist kürzlich ein Känguru in Waidhofen an der Jips. Aus dem örtlichen Zoo ist das Tier abgehauen und anschließend durch die Stadt gestreift. 2 Sanitäter haben das Tier in der Nacht herumhopsen sehen und die Leitstelle informiert. Zoo-Mitarbeiter konnten das Känguru schließlich einfangen und heil zurückbringen. Offenbar ist das Tier schon öfter davongelaufen.

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1: Die Sonne tut sich heute ein bisschen schwer, es ziehen viele Wolken herum und im Laufe des Tages kann es auch ein bisschen regnen. Die Temperaturen kühl bei 19 bis 20 Grad. Durchhalten bis zum Freitag. Ab da kriegen wir 28 Grad. Das Pfingstwochenende wird sommerlich.
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2: 6:58 und heute der erste Morgen mit geschlossenem Brandenbergtunnel auf der 10-Tauern-Autobahn auf der Ausweichstrecke momentan an die 20 Minuten Zeitverlust. Wo dauert es sonst noch länger? Im Baustellenbereich auf der A1 Westautobahn zwischen Thalgau und Eugendorf 12 Minuten Zeitverlust und die Marzia Landesstraße heute relativ human 9 Minuten Zeitverlust dort bei Elixhause.
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1: Ganz einfach.
2: Und das klingt doch schon so ein bisschen nach Strand. Billy Joel. Der nächste Antenne Salzburg 90er.

0: was man so alles findet. Wir reden heute über besondere Funde schon den ganzen Morgen. Anlass war ein Bub, der am Wochenende ein Wikingerschwert beim Graben in seinem Garten gefunden hat. Kinder haben am Wochenende tatsächlich in einem Kindergarten in Tschechien so Goldmünzen ausgegraben. Und wir haben uns gedacht, das gibt's doch eigentlich gar nicht. Doch, irgendwie, man findet manchmal so besondere Dinge, das ist schon fantastisch.
1: Finde ich cool, also der kriegt jetzt auch eine neue Rutsche, dieser Kindergarten, habe ich mir sagen lassen, mit diesen Goldmünzen.
0: Nein, ist schon cool.
1: Ich finde ja meistens alte Hundesackerl bei mir in der Jackentasche.
0: Ja, das ist...
1: Das ist so das, was ich oft finde.
0: Ja, aber das sind ja keine besonderen Funde.
1: Die ist ja sehr stolz auf sich selber, sie hat nämlich am Hauensberg einen... Was nochmal?
0: Haifischzahn.
1: Einen Haifischzahn gefunden, weil da war ja früher ein Meer.
0: Ja, Urzeit und so.
1: Hast du den noch?
0: Nein, den habe ich bei irgendeinem Urzug einmal verloren. Urzug mal verloren. Aber ich habe ihn gefunden prinzipiell. Der Leon hat auch im Urlaub einmal was gefunden.
2: Ich habe mal eine Tritonschnecke aus meinem Urlaub mitgenommen am Strand. Gefunden, wie wir Schwimmer waren, mit dem Boot und dann extra nochmal nachgeschaut, man darf es mitnehmen. Ist nicht illegal gewesen.
0: Finde mir cool, so richtig große Schnecken.
3: Also ich freue mich immer, wenn ich am nächsten Tag nach dem Fugger in mein Handtäschchen reinschaue. Da finde ich nämlich meistens ein Geld. Und kurios, das letzte Mal habe ich einen Monopoly 100er-Schein gefunden.
0: Bitte was?
3: Wie der da hingekommen ist, ich habe keine Ahnung.
1: War deine Telefonnummer drauf?
3: Nein.
1: Nein, einfach so.
3: Einfach so.
1: Also ist doch schön, was man im Leben so alles findet. Wir haben für euch auf jeden Fall mehr Musik, mehr Abwechslung gefunden. Mehr 90 und das Beste von heute. Hier ist Huntrix. Gold hast noch keins gefunden, oder?
3: Leider.
1: Hier ist Golden.

für ein genialer Song. Hattrix auf Antenne Salzburg. Mehr Musik, mehr Abwechslung. Jetzt mit Alec Baldwin. Alec Benjamin. Immer sage ich Alec Baldwin. Das ist der Schauspieler, das ist der Sänger. Ach.

0: 17 nach 7. Weißt du, was ich besonders schön an diesem absoluten Mega-Monster-Traumurlaub finde? Mm-mm. Ist, man kann gemeinsam spielen.
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0: So, jetzt haben wir ein junges Paus-Liefering in der Leitung. Die Katharina und den Maiki. Servus.
2: Servus.
3: Servus.
0: Maiki, stimmt es, dass die Katharina dich jetzt gerade vor die Tür geschickt hat?
2: Ja.
0: Ich hoffe, das war zum ersten Mal.
2: Vielleicht auch nicht, wer weiß.
4: Wie lange seid ihr schon zusammen?
2: 4 Jahre.
3: 4 Jahre werden es jetzt.
4: Ah, okay, na gut. Da macht man so einiges mit, gell?
2: Genau.
3: Ja.
4: Und vor allem macht sie jetzt einiges nicht, wenn wir spielen Stadt, Land, Kathi und Christian in der Urlaubsedition. Das heißt, es gibt auch Fragen zu Kathi und Christian. Die Antworten müssen nicht stimmen, das ist ganz wichtig, aber es muss eine Antwort sein.
3: Okay.
4: Ihr habt 30 Sekunden Zeit und spielt gemeinsam und wer von euch schneller antwortet, umso besser. Jeder Antwort ist ein Punkt und wir spielen die ganze Woche und wer am Ende der Woche die meisten Punkte hat, gewinnt.
3: Cool, okay.
0: So, jetzt braucht ihr noch einen Buchstaben. Ich werde das Alphabet runterzählen und ihr sagt einfach Stopp.
3: Okay.
0: A. L wie Ludwig.
4: Die Zeit läuft. Eine Stadt mit L.
2: Luxemburg.
4: Ein Land mit L.
3: Lissabon?
0: Es ist eigentlich kein Land.
2: Es ist eine Stadt.
3: Okay, weiter.
0: Okay, passt. Was macht die Kathi im Flugzeug als erstes mit L?
3: Lesen.
4: Gut, was nimmt der Christian in den Urlaub mit L?
3: Lesebrille.
0: Was nimmt die Kathi an den Strand mit L?
2: Eine Liege.
4: Womit nervt der Christian die anderen Urlaubsgäste mit L?
3: Lautes Lachen.
0: Jawohl,
4: die Zeit ist aus.
0: Die Zeit ist aus, aber auch noch mit dabei. Wie viele Punkte haben wir?
5: 5 Antworten waren es.
0: 5 Antworten. Ah, gestern hatten wir 6, insofern seid ihr nicht in Führung, aber ihr habt es großartig gespielt, ihr zwei.
3: Oh, schade. Okay, trotzdem Dankeschön.
0: Alles Liebe. Maiki, jetzt kannst du wieder reingehen.
2: Ja, ich bin schon
0: drin. Okay, super. Schönen Tag euch. Servus.
2: Danke.
3: Dankeschön. Ciao.
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Yes, der dritte Sieg in Folge ist fällig, oder? Für unsere Eishockey-Burschen. Momentan ja Eishockey-WM in der Schweiz und Österreich könnte heute beim dritten Spiel zum dritten Mal siegen. Kümmern wir uns drum, mit Salzburger Beteiligung natürlich nur eins der Themen. Gute Nachrichten um 7:30 auf Antenne Salzburg. 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
7: Kurioser Feuerwehreinsatz in Schwarzach, Bub steckt den Sessel fest und Eishockey-WM, Österreich will dritten Sieg einfahren. Es ist 7.30 Uhr, einen schönen guten Morgen. Noch einmal gut ausgegangen ist gestern ein kurioser Zwischenfall in einer Bankfiliale in Schwarzach. Ein kleiner Bub ist am Sessel herumgeturnt und schließlich mit dem Kopf in einem Zwischenraum zwischen Lehne und Sitzfläche stecken geblieben. Die Feuerwehr musste anrücken und die Lehne mit einer Bergeschere durchschneiden. Der Bub blieb unverletzt. Der Schock nach der tödlichen Kuhattacke in Osttirol ist immer noch groß. Bei einer Wanderung ist ein Ehepaar von einer Kuhherde attackiert worden. Die 67-Jährige erlitt so schwere Verletzungen, dass sie noch vor Ort verstorben ist. 30 bis 40 Kühe haben sich in dem ausgeschilderten Weidegebiet befunden. Immer wieder passieren solche Zwischenfälle, auch bei uns in Salzburg. Maria Riedler von der Bergrettung rät Wanderern, einen Stock mitzutragen.
8: Man soll natürlich auch versuchen, die Kühe zurückzutreiben mit einem Stock, wenn es nicht mehr geht, auf alle Fälle nicht umdrehen und fortlaufen, dass sie hinten nachlaufen. Aber das Wichtigste ist, wenn man einen Hund mit hat, dass man einfach von der Leine lässt. Aber das ist wirklich der Worst-Case-Fall, den zu vermeiden, das ist das Wichtigste.
7: Riedler empfiehlt dazu, immer Distanz zu Kühen zu halten, sie nicht zu füttern

0: und Herden, die den Weg versperren, so weiträumig wie möglich zum Gehen. Und noch zur Eishockey-Weltmeisterschaft. Zwei Spiele und zwei Siege kann die österreichische Nationalmannschaft bereits verbuchen. Damit ist der Abstieg so gut wie vom Tisch. Der Klassenerhalt ist der Mannschaft fast sicher. Heute Nachmittag geht es gegen Lettland und dann entscheidet sich auch, ob die Cracks um die Viertelfinalplätze mitmischen dürfen. Salzburgs Eisbulle und Nationalteamkapitän Peter Schneider.
1: Das erste Ziel ist der Klassenerhalt, das haben wir jetzt geschafft, also so wie es ausschaut. Und das nächste Ziel ist der dritte Sieg und das wollen wir schon beim nächsten Spiel anstreben, dass wir einfach gegen Lettner noch besser performen.
0: Los geht die Partie heute um 16.20 Uhr.
2: Die Temperaturen heute um die 19 bis 22 Grad, recht kühl. Es wird aber milder und vor allem heißer am kommenden Wochenende mit 28 Grad. Ein bisschen durchhalten noch. Heute ziehen noch immer wieder Wolken drüber und am Nachmittag kann es ein bisschen regnen.
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4: Wir starten im Flachgau um 7:35. Einmal A1 Westautobahn im Auto im Baustellenbereich. Dort momentan 17 Minuten Zeitverlust. Vor Eugendorf auf der B1 Wiener Bundesstraße 18 Minuten Zeitverlust. 10 Minuten Zeitverlust auf der Matzia-Landesstraße bei Elexhausen. Aber der höchste Zeitverlust aktuell auf der A10 Tauernautobahn. Momentan hier der Brendenbergtunnel gesperrt in Fahrtrichtung Salzburg. Erstmal bei der Abfahrt reden wir von 40 Minuten Zeitverlust. In weiterer Folge kommen dann auf der Salzachtalstraße noch mal knapp 20 Minuten Zeitverlust mit dazu.
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2: Da braucht man richtig gute Nerven auf der A10-Tauernautobahn beziehungsweise natürlich beim Ausleihverkehr. Wir sind für euch da und jetzt reden wir gleich über das kommende Wochenende. Ist ja das Pfingstwochenende und sie gefühlt fährt ja halb Salzburg irgendwie nach Italien an diesem Wochenende, oder? Lignano und Co. Falls ihr nicht fahren könnt oder arbeiten müsst, ist eh viel besser so. Die Bestätigung gibt's bei uns hier auf Antenne Salzburg, aber nicht von irgendjemandem, sondern von einer Italienerin. Die bestätigt uns, dass es besser ist, am Wochenende in Salzburg zu bleiben.
4: Das hören wir uns an. In 10 Minuten. Hier ist Roxette.

0: Morgen in 5 Minuten ist 7:45. Wir hoffen, ihr seid gut reingestartet und habt nichts vergessen. An diesem Dienstag, obwohl macht auch nichts, man kann ja manche Dinge vergessen, aber der Christian ist ziemlich beieinander heute, weil er hat heute in der Früh was vergessen, was ihr vom Christian vielleicht nicht wisst. Er nimmt sich tatsächlich jeden Morgen einen Schokoriegel mit, den braucht er zum Essen.
1: Ja, vor allem, dann bleibe ich auch fit für die Sendung und dann kann ich noch schneller reden, weil wenn ich den Zucker habe, weißt du, was ich mal mit dem Kaffee zusammen, dann kann ich richtig schnell reden.
0: Jetzt hat er den Schokoriegel vergessen und ist schon seit der Früh maßlos enttäuscht. Das haben wir jetzt schon, haben wir schon erwähnt, aber das ist ja eigentlich, Achtung, jetzt kommt der nächste, regelmäßig.
1: Dass ich das...
0: Ja, dass ich es vergesse. Aber das war jetzt diplomatisch. Ich hätte noch was.
1: Ja.
0: Wollt ihr noch was haben?
1: Ja,
0: noch
1: wir
0: was?
1: Wollen noch einen machst jetzt.
0: Weil der Christian möchte sowieso am allerliebsten rumkugeln. Der ist alt.
1: Here's Ray Gabi.
0: Hätte einen guten Tag.
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0: Was war das nochmal mit dem Duplo? Meine Frau hat nämlich gesagt, sie möchte den Gag für sich selber behalten. Was war das nochmal mit dem Duplo?
1: Das war diplomatisch.
0: Ach, diplomatisch formuliert. Ja. Sehr schön.
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0: Weil ich ja meistens eigentlich einen Snickers nehme. Ich sag's mit dazu. Heute habe ich's vergessen. Daher ja auch mein Spitzname José Mourinho. Wegen der aktuellen Werbung.
1: Ach Gott.
0: Da ist Anastasia.

0: Ich finde, an einem Dienstag um 13 vor 8 kann man schon über Pläne fürs verlängerte Wochenende sprechen. Das ist überhaupt gar keine Frage.
1: Sicher.
0: Das machen wir heute Morgen. Solltet ihr Pläne haben, nach Italien runterzufahren, alles gut. Macht tutto Gas.
1: Ja, klar.
0: Nicht zu viel Gas. Aber die meisten bleiben ja doch hier.
1: Mhm.
0: Ja? Und dann ist ja immer so ein bisschen diese Wehmut. Teilweise auch nach Italien. Und genau diese Wehmut. Die wird heute von uns besiegt. Von Kathi und Christian. Weil die Kathi hat nämlich für uns da recherchiert.
1: Yes.
0: Die ist da mal wieder durch dieses schönste Bundesland Österreichs gegangen und auf eine waschechte Italienerin gestoßen.
1: Yes.
0: Und was hat diese waschechte Italienerin zu diesem Pfingstwochenende gesagt?
2: Alles gibt's auch da bei uns in Salzburg. Gute Kaffee, gute Kuchen, Streetfood, Arancina haben wir. Und in Salzburg ist viel, viel schöner als in Italien.
0: Sagt deine Italienerin, bitteschön.
1: Also.
0: Und das Beste kommt jetzt auch mit dazu, und zwar das Wetter.
3: Ja, das wird traumhaft. Besser als in Italien. Mit bis an die 30 Grad am Pfingstwochenende bei uns in Salzburg.
0: Ist es nicht schön, wenn man sich schon am Dienstag aufs Wochenende freuen kann? Und auch die Musikredaktion das Ganze unterstützt mit The Weeknd. Save Your Tears. Hier ist Antenne Salzburg.

0: So, wir reden über James Bond.
1: Über James Bond?
0: Yo!
1: Okay.
0: Weil das ist ja momentan die Suche nach dem neuen James Bond.
1: Mhm.
0: Wer wird denn dieser neue James Bond?
1: Ja, wer wird's denn?
0: Naja, mal gleich dazu Neuigkeiten bei uns in den Antenne Salzburg-Nachrichten.
1: Hoffentlich immerhin ein Mann. Da gibt es die Diskussion, dass es eine Frau gibt. Das darf ich jetzt als Frau sagen, ganz ehrlich. Bitte, bitte, ein Mann muss James Bond sein.
0: Ja?
1: Ja.
0: Sonst trans oder so ein In-Between oder sowas gibt es ja auch?
1: Sorry, da muss ich leider hart sein. Also James Bond muss ein Mann sein.
0: Okay, also Neuigkeiten zum neuen James Bond mit allem, was sonst so wichtig ist, gleich bei uns in den Antenne Salzburg. Top News! Da ist alles drin, was wichtig ist. Aus Salzburg, Österreich und der Welt in 7 Minuten um 008. Ja, und ich bin ja hier Agent 0090er. Mehr Musik, mehr Abwechslung und mehr 90er. Mit Ace of Base.

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10: Im Studio Alina Wagötter. Noch einmal gut ausgegangen ist gestern ein kurioser Zwischenfall in einer Bankfiliale in Schwarzach. Ein kleiner Bub ist am Sessel herumgeturnt und schließlich mit dem Kopf in einem Zwischenraum zwischen Lehne und Sitzfläche stecken geblieben. Die Feuerwehr musste anrücken und die Lehne mit einer Bergeschere durchschneiden. Der Bub blieb unverletzt. Nach US-Präsident Donald Trump empfängt China nun den nächsten Staatschef. Kreml-Chef Wladimir Putin ist in den nächsten beiden Tagen zu Besuch in Peking. Die Beziehungen zwischen den beiden Ländern sollen weiter vertieft werden. Vom Kreml heißt es im Vorfeld, man habe eine besonders privilegierte und strategische Partnerschaft mit den chinesischen Freunden. Zu einer Schießerei ist es im Süden der Türkei gekommen. 6 Menschen wurden erschossen und 8 weitere verletzt. Die Tat hat sich in der Provinz Mersin ereignet. Laut Medien soll der Täter zunächst in einem Restaurant das Feuer eröffnet, dabei den Besitzer und einen Mitarbeiter getötet haben. Schließlich sei er mit einem Auto geflüchtet. Noch fehlt von ihm jede Spur. Die Suche nach dem nächsten James Bond läuft offenbar auf Hochtouren. Das hat die Produktionsfirma gestern angekündigt. Wer die Nachfolge von Daniel Craig antritt, ist noch offen. Als Kandidaten gelten unter anderem Aaron Taylor-Johnson, Callum Turner und Jacob Elordi. Gesucht werde laut Insidern aber eher ein jüngerer, noch wenig bekannter britischer Schauspieler. Und noch zum Fußball. Didi Kübauer ist nach dem Double-Wunder mit dem LASK heiß begehrt. Der deutsche Bundesligist Wolfsburg will den Meistertrainer offenbar anheuern, so die Gerüchte. Kübauer würde damit nach 24 Jahren zu seinem Ex-Club zurückkehren.
11: Oh, das wär's, wa?
12: Ich glaube, die wollen einfach nur aus der österreichischen Bundesliga raus. Ja. Warum soll der nicht Red Bull Salzburg übernehmen?
11: Nein.
12: Wir kommen zum Wetter für das schönste Bundesland Österreichs. Heute noch leicht regnerisch. Aber, und das ist die wichtige Nachricht, zum Pfingstwochenende kommt dann die Sonne mit wie viel Grad?
11: Ja, wohl bis an die 30 Grad. Heute bekommen wir 19 bis 20 Grad.
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12: Um 2 nach 8 schauen wir gleich mal auf die Ausweichroute des Brandenbergtunnels A10 Tauernautobahn. Dort ja momentan die Sperre. Vor der Abfahrt momentan 20 Minuten Zeitverlust. Dann auf der Salzachtal-Bundesstraße rund um Werfen, Pfarrwerfen und Co. nochmal 20 Minuten, die mit dazukommen. Auch im Flachgau dauert es länger. Dort im Baustellenbereich auf der A1 Westautobahn rund um Eugendorf 15 Minuten Zeitverlust. Vor Eugendorf auf der B1 Wiener Bundesstraße 14 Minuten Zeitverlust, dann die Marzialandestraße bei Elixhausen auch dort 15 Minuten Zeitverlust und 22 Minuten Zeitverlust momentan auf der Wolf.

0: Durchgangsstraße vor Kneigl. Also quasi von Upper Kneigl bis Downtown Kneigl. 22 Minuten Zeit für uns.
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2: So, an diesem Morgen, wo es rund geht in ganz Salzburg auf den Straßen, braucht man schnell die besten Sommergetränke, oder? Sommergetränke der besonderen Art, die haben wir gleich in 10 Minuten. Ganz besonders gut gefällt mir das Getränk für den Christian im Sommer. Das ist nämlich nicht der Gin Tonic, sondern der Gym Tonic. Das wäre mal was für dich, Christian.
0: Das wäre zum ersten Mal, dass ich ein Gym von innen sehe, seit Jahrhunderten förmlich.
2: Quasi.
0: Okay, wir kriegen 31 Grad. Jawohl. Spanische Klänge jetzt schon mit dabei, mit dem nächsten Antenne Salzburg 90er. Jam and Spoon, Ride in the Night. Guten Morgen.

0: Mehr Musik, mehr Abwechslung gleich bei uns, Taylor Swift. Ich liebe diese Nummer von ihr, Opalite. Sind ja großartig. Mhm. Wobei ich muss sagen, die hat ja momentan richtig viel zu tun. Wir sind sehr froh, dass du überhaupt Zeit hast, hier jetzt bei uns dann zu singen, diese Taylor Swift. Und zwar erstens Hochzeit vorbereiten. Ist ja pauschal im Mai so dieser Hochzeitsmonat. Und es ist eine der Hochzeiten des Jahres. Abgesehen von der natürlich von Mark Matejic und Viktor Swarovski.
1: Du, aber die ist noch geheim, die ist nicht offiziell, das weiß
0: ich.
1: Und
0: das ist jetzt eine Sache, wo Mark Matejic das Radio ein bisschen lauter drehen wird, weil was macht Taylor Swift momentan? Sie schickt keine einzige Einladung raus, sondern sie ruft sämtliche Gäste persönlich an, um ihnen mitzuteilen, save the date. Aber ganz vage, damit nichts durchsickert an die Presse.
1: Ach, die ist so. Ja, natürlich, die möchte nicht wissen, dass alle wissen, wann sie heiratet.
0: Kannst du dir vorstellen, wie unangenehm das ist? Da musst du hunderte Menschen anrufen und überall sagst du dann einfach so, ja, halt da mal so den 2. bis 35. Oktober frei. Da könnte was passieren zwischen mir und dem Travis Kelce.
1: Mein Gott. Ist das wirklich so, oder?
0: Also die
1: so.
0: Bei der Katja, die Hochzeitseinladungen, ich habe damals ja auch eine bekommen, hat ja Thorsten Einarsson, der große Sänger, hat ja da ein Bild gemalt.
1: Ja, sicher.
0: Und das war auf den Einladungen.
1: Ja, das
0: ist cool, oder?
1: Ja, ist cool.
2: Voll süß.
1: Das ist wirklich schön.
0: Was würdest du machen, Alina, wenn dich Taylor Swift anruft und sagt, hey, Hochzeit, aber nicht weitersagen. Save the date.
2: Dann würde ich sagen, du musst mir das schon konkreter sagen, weil meine Wochenenden sind wirklich busy.
0: Ja, ist doch. Bitte. So. Taylor Swift hat trotzdem Zeit gefunden. Wir sind alle busy. Hier ist Opalite.

0: Guten Morgen, Kathi. Ich glaube, ich habe ein Rezept, warum die Fußballer von Red Bull Salzburg nichts mehr zusammenbringen.
1: Oh, das möchte ich jetzt hören.
0: Die gehen aber, wenn man sieht, die haben einen Kopfhörer, die hören die falsche Musik, die müssen Antenne Salzburg hören, schwungvoll, dann bringen sie was zusammen.
2: Oh. Das wäre, weil gerade bei uns würden wir sagen, wir haben ja mehr 90er, das würden ja auch zu diesen 90 Minuten passen. Weil momentan kriegen sie nur 45 Minuten hin.
0: Länger bringen und halten sie es eh nicht mehr.
2: Ja, ja, das stimmt, ist ja das. Stimmt. Ja, wir werden das auf jeden Fall gleich mal dem neuen Trainer dann weitergeben, wer auch immer das sein wird.
0: Das ist wurscht. Mit den Gehaltsempfängern bringt kein Trainer was zusammen.
2: Danke für den Anruf auf jeden Fall. Schönen Tag wünsche ich dir.
0: Passt, euch auch. Servus.
2: Ciao.
0: Bitte.
2: Dann würde ich sagen, machen wir gleich die Nicht-Antenne Salzburg 90er. Und der gilt auch für Red Bull Salzburg. Everybody gets a second chance. Die nächste Saison kommt und die wird sicher besser.
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Sommer kommt mit großen Schritten und die Temperaturen passen am kommenden Wochenende schon und viele Feste und Feiern, die da auf uns zukommen. Richtig gute Nachrichten. Wir verschaffen uns einen Überblick gleich in den Nachrichten um 8:30 auf Antenne Salzburg. Das macht Laune. Jetzt mit den Kaiser Chiefs.

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7: Life in Salzburg wird heuer größer als jemals zuvor und Glück im Unglück, Skitourengeher übersteht Lawinenabgang im Pinzgau. Es ist 8.30 Uhr, einen schönen guten Morgen. Salzburg erwacht aus dem Dornröschenschlaf. Die jahrelange Durststrecke für Feste hat ein Ende. Die Stadt wird mit mehreren bunten Veranstaltungen wiederbelebt. Auch das erfolgreiche Jugendkulturfestival Life in Salzburg geht in die nächste Runde. Jessica Kornpöntner mit den Details.
8: Ab Mitte Juli wird die Stadt erneut zur großen Bühne unter freiem Himmel. Es warten 4 Konzerttage im Volksgarten, 6 DJ-Events, etwa 30 Workshop-Tage, Sommerkinoabende oder auch Action-Days. Und das in den coolsten Locations in Salzburg. Das Ziel ist dabei ganz klar, generationenübergreifend, kostenlos zugänglich und ohne Hürden.
7: Das Programm rund um die bisher größte Ausgabe wird heute bei einer Pressekonferenz präsentiert. Wir werden berichten. Glück im Unglück hatte gestern ein Skitourengeher in den Hohen Tauern. Der deutsche Wintersportler wurde von einem Schneebrett erfasst und teilweise verschüttet. Er konnte sich selbstständig befreien. Sein Begleiter hat die Rettungskräfte alarmiert. Die beiden wurden mit dem Hubschrauber sicher ins Tal gebracht. Und noch zur Eishockey-Weltmeisterschaft. 2 Spiele und 2 Siege kann die österreichische Nationalmannschaft bereits verbuchen. Damit ist der Abstieg so gut wie vom Tisch. Heute Nachmittag geht es gegen Lettland und dann entscheidet sich auch, ob die Cracks um die Viertelfinalplätze mitmischen dürfen. Salzburgs Eisbulle und Nationalteamkapitän Peter Schneider.
9: Das erste Ziel ist der Klassenerhalt, das haben wir jetzt geschafft, also so wie es ausschaut. Und das nächste Ziel ist der dritte Sieg und das wollen wir schon beim nächsten Spiel anstreben, dass wir einfach gegen Lettner noch besser performen können.
7: Los geht die Partie um 16.20 Uhr.
10: Der redet fast so schnell wie ich.
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0: Auch mit dabei, allerdings heute im Laufe des Nachmittags immer wieder Regenschauer. Sonne zeigt sich heute nicht, durchhalten bis am Freitag. Da kommt dann tatsächlich der Sommer. Heute nur maximal 19 bis 20 Grad.
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2: Um 8:30. Es geht so langsam aufwärts auf Salzburgstraßen. Trotzdem immer noch nervige 14 Minuten Zeitverlust auf der Wolfgangseestraße vor Kniegl. Und der höchste Zeitverlust auf der A10 Tauernautobahn vor dem gesperrten Brendenbergtunnel. Da bei der Abfahrt auf die Salzachtalstraße. Da dauert es 33 Minuten länger. Dafür dann nicht mehr zweistellig. Doch, jetzt sind wir wieder zweistellig. Rund um Pfarrwerfen auf der Salzachtalstraße. Mit 16 Minuten Zeitverlust.
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0: Und das am Dienstag. Wir reden heute den ganzen Morgen schon über Funde. Dinge, die Menschen, auch ihr vielleicht schon gefunden habt, wirklich großartig. Wir haben jetzt dann gleich die Sonja. Was die gefunden hat mitten in der Stadt Salzburg, ist es großartig. Sie hat es auch mitgenommen, obwohl das eigentlich verboten war, aber ist wurscht. Wir reden trotzdem drüber.
2: Oh!
0: Bleibt ja unter uns, oder? Ich glaube.
2: Okay. Und die Sonja ist eigentlich eine Sabine. Nachname der Redaktion bekannt. Hier ist Inner Circle.

0: reden wir mal über diesen 19. Mai 2026.
1: Heute.
0: Heute. Und zwar heute übrigens gibt es seit 49 Jahren Buddhismus in Salzburg.
1: Wirklich hochoffiziell, oder was?
0: Hochoffiziell. Seit 49 Jahren.
1: Okay.
0: Was ich aber noch interessanter finde, ist im Jahr 2018, genau heute, war was? Die Hochzeit von Prinz Harry mit seiner Meghan Markle.
1: Ach Gott. Oh. Jesus,
2: so lange ist das schon her. Ja.
0: Die sind jetzt 8 Jahre verheiratet.
1: Und muss man schon sagen, glücklich auch.
0: Ja, wissen wir welche? Ja, das ist jetzt die Blechhochzeit, die die zwei haben.
1: Ja, ist doch ganz schön, finde ich, wenn man das durchhält.
0: Findest du?
1: Ja.
0: Schön finde ich ja dann auch, wenn man zurückgeht ins Jahr 1536, am 19. Mai.
1: Ja.
0: Das wäre der 14-fache Urgroßonkel von Prinz Harry, der damals Anna Bolena hinrichten lassen.
1: Der Christian. Heute an dem Tag,
0: ja,
1: oder was?
0: Also Zufälle gibt's.
1: Na, geht's. Das wird ein guter Tag heute, dieser 19. Mai 2026.
0: Solange man nicht adelig ist, auf jeden Fall.

0: Funde. Wir reden heute den ganzen Morgen schon über Funde, was Menschen Großartiges finden, so zwischendurch. Also Red Bull hat ja endlich die Entlassungspapiere für den Daniel Beichler, Cheftrainer, gefunden.
1: Das ist so besartig, verstehst? Naja, aber es trotzdem, es gibt schon, das ist interessant, was in Salzburg so alles gefunden wird. So, aber jetzt die Sabine.
2: Bei meinem ersten Klettersteig sind wir bei der Postalmklamm gewesen und das sind so verschiedene Wasserfälle mit jeweils so einem Becken. Und beim ersten habe ich einen Stein gefunden, da war ein Fossil drinnen und das habe ich immer mitgenommen.
0: Ja, cool. Finden

0: cool, oder?
1: Sven, das passt ja auch zu deinem Haifischzahn.
0: Ja, der ist aus Urzeiten.
2: Das ist nicht Urzeiten?
0: Christians Zahn, sondern Haifischzahn.
1: Okay.
0: Mit dem kann man beißen.
1: Und hier ist Teddy Swims, The Door.

große Nummer aus den 90ern. Pet Shop Boys auf Antenne Salzburg und das Beste von heute natürlich jetzt mit Liam Payne und dann gleich die Nachrichten mit guten Nachrichten aus Straßweichen. Gestern eine Kuh, eine Güllegrube gestürzt, wurde gerettet. Kümmern wir uns drum. Gleich noch eins zu Themen in den Nachrichten um Punkt 9 auf Antenne Salzburg.

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3: Im Studio Alina Wörgerter. Tierische Rettungsaktion gestern in Straßwalchen. Eine Kuh ist in eine Güllegrube gestürzt. Die Feuerwehr ist ausgerückt. Das Tier konnte ohne schwere Verletzungen geborgen werden. Nach US-Präsident Donald Trump empfängt China nun den nächsten Staatschef. Kreml-Chef Wladimir Putin ist in den nächsten beiden Tagen zu Besuch in Peking. Die Beziehung zwischen den beiden Ländern soll weiter vertieft werden. Vom Kreml heißt es im Vorfeld, man habe eine besonders privilegierte und strategische Partnerschaft mit den chinesischen Freunden. Seit 2 Wochen sitzt der mutmaßliche Hipperpresser in U-Haft. Er bestreitet weiterhin, etwas mit den vergifteten Baby-Nahrungsgläsern und der versuchten Erpressung der Firma Hipp zu tun zu haben. Am Landesgericht Eisenstadt wird heute entschieden, ob die U-Haft über den 39-Jährigen verlängert wird. Die Verbraucherschutzorganisation Foodwatch schlägt Alarm. In einer Untersuchung wurden in mehreren Produkten Rückstände von Pestiziden gefunden. Besonders stark betroffen sind Paprikapulver und Grüntee aus den heimischen Supermärkten. Die Organisation fordert deshalb einen sofortigen Verkaufsstopp für betroffene Chargen und strengere Kontrollen. Und die Suche nach dem nächsten James Bond läuft offenbar auf Hochtouren. Das hat die Produktionsfirma gestern angekündigt. Wer die Nachfolge von Daniel Craig antritt, ist noch offen. Als Kandidaten gelten unter anderem Aaron Taylor-Johnson, Callum Turner und Jacob Elordi. Gesucht werde laut Insidern ein jüngerer, noch wenig bekannter britischer Schauspieler.
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4: Wechselhaft starten wir rein in diesen Tag. Es bleibt heute bewölkt. Im Laufe des Nachmittags auch immer wieder Regenschauer möglich. Die Temperaturen, die erreichen heute maximal 20 Grad. Ab Freitag wird es dann richtig sommerlich mit Temperaturen bis an die 30 Grad am Pfingstwochenende.
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4: Und natürlich seit gestern Mittag das Sorgenkind A10 Tauernautobahn in Fahrt Richtung Salzburg. Momentan 25 Minuten Zeitverlust vorm Knoten Pongau. Ab Hüttau steht ihr da. Und unten auf der B159 momentan 20 Minuten mehr Zeit einplanen beim Verwerfen bzw. Werfen. Sonst geht's gut. Aber es geht. Gute Fahrt.
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Mit wunderbaren Arbeitskollegen Miles Smith schon in den Startlöchern, Luis Capaldi und... Bon Jovi, großartiger 90er für den Dienstag.

auch 16 nach 9 schon, Antenne Salzburg hier am Vormittag. Jawohl. Ah, Stimmung, so lala. Ah, das wird schon. Am Wochenende kriegen wir 30 Grad. Dieser Dienstag ist am Laufen. Mit Daniel Briss. Wow.

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10: Einen wunderschönen Dienstag im schönsten Bundesland Österreichs.
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10: Die Temperaturen erreichen heute maximal 20 Grad. Im Laufe des Tages ziehen immer wieder Wolken drüber. Es kann auch ein bisschen regnen. Ein bisschen Sonnenschein ist allerdings heute mit dabei. Alles in allem sehr, sehr wechselhaft. Das bleibt auch morgen so. Ab Freitag, ab Pfingstfreitag gibt es dann Temperaturen bis an die 28 bis 30 Grad.
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12: Kurz nach halb 10 läuft gut auf Salzburgstraßen, auch auf der Ausweichroute, da beim Brandenburg-Tunnel dort die Sperre. Auf der 10-Tauner-Autobahn momentan vor dem Brandenburg-Tunnel so 4 Minuten Zeitverlust.
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10: Einen wunderschönen Vormittag. So starten wir gut rein in diesen neuen Tag.
12: Gleich im Glockenbach. Oh, schöne Nummer von dem nächsten Antenne Salzburg 90er. Jawohl. Es ist mehr 90 und das Beste von heute. Mehr Musik, mehr Abwechslung. Und Bell Book and Candle. Rescue Me.

Ein Fußballverein, der keine Heimstätte mehr hat, also nicht weiß, wo er seine Heimspiele spielen soll. Ah, das ist natürlich eine Geschichte. Dem SK Bischofshofen droht das jetzt dann bald und möglicherweise haben sie eine neue Heimstätte und die ist 55 Kilometer von Bihofen entfernt in der Stadt Salzburg in Liefering. Könnte sein, dass Bischofshofen dann in Zukunft Fußballspiele in Liefering austrägt. Bei Fortuna Salzburg Direktor Anders Salzach. Na, wir kümmern uns drum, schauen wir mal, ob das wirklich was wird. 55 Kilometer weit weg, vor allem mit dem Verkehr auf der Townautobahn und dazu. Jesus, na. Na gut, also, da gibt es noch keine Entscheidung, eine andere Entscheidung gibt's. Beste Musik bei uns hier auf Antenne Salzburg. Natasha Bedingfield jetzt, Unwritten. Schönen Vormittag.

Richtig tierisch momentan in ganz Salzburg, in ganz Österreich. Also erstens mal den Störchen, bei uns in Obertrum geht's gut. Aber was da mit diesem Känguru los war in Niederösterreich, der ist da direkt vor das Krankenhaus gehoppelt ist, geht auch gut. Aber die ganze Geschichte hören wir uns an, natürlich bei uns in den Nachrichten. Um 9, um Punkt 10 auf Antenne Salzburg.

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13: Im Studio Alina Wörgerter. Tierische Rettungsaktion gestern in Straßwalchen. Eine Kuh ist in eine Güllegrube gestürzt. Die Feuerwehr ist ausgerückt. Das Tier konnte ohne schwere Verletzungen geborgen werden. Seit zwei Wochen sitzt der mutmaßliche Hippepresser in U-Haft. Er bestreitet weiterhin etwas mit den vergifteten Babynahrungsgläsern und der versuchten Erpressung der Firma Hipp zu tun haben. Am Landesgericht Eisenstadt wird heute entschieden, ob die U-Haft über den 39-Jährigen verlängert wird. Die Verbraucherschutzorganisation Foodwatch schlägt Alarm. In einer Untersuchung wurden in mehreren Produkten Rückstände von Pestiziden gefunden. Besonders stark betroffen sind Paprikapulver und Grüntee aus den heimischen Supermärkten. Die Organisation fordert deshalb einen sofortigen Verkaufsstopp für betroffene Chargen und strengere Kontrollen. Ausgebüxt ist kürzlich ein Känguru in Waidhofen an der Jips. Zwei Sanitäter haben das Tier in der Nacht herumhopsen sehen und die Leitstelle informiert. Zoo-Mitarbeiter konnten das Känguru schließlich einfangen und heil in den Tierpark zurückbringen. Offenbar ist das Tier schon öfter davongelaufen. Und noch zur Eishockey-WM. Zwei Spiele und zwei Siege kann die österreichische Nationalmannschaft bereits verbuchen. Damit ist der Abstieg so gut wie vom Tisch. Heute Nachmittag geht es gegen Lettland und dann entscheidet sich auch, ob die Cracks um die Viertelfinalplätze mitmischen dürfen. Los geht die Partie um 16.20 Uhr.
14: Sehr cool, super.
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14: Das Wetter für das schönste Bundesland Österreichs. Es ist aktuell meist trüb und bedeckt. In manchen Tälern kann es auch ein bisschen regnen. Aber im Laufe der nächsten Stunden, vor allem am Nachmittag, lockert es dann auch zeitweise auf. Und es kommt die Sonne raus. Generell heute recht wechselhaft bei Temperaturen zwischen 14 und 19 Grad.
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14: 3 nach 10, hier ist Salzburgs aktuellster Verkehrsservice. A10 Tauernautobahn fährt Richtung Salzburg, bis Samstag früh die Sperre beim Knoten Pongau. Auf der Ausweichstrecke teils dichter Verkehr und bei der Ableitung auf die B159 aktuell 10 Minuten Zeitverlust. Wenn ihr weitere Verkehrsinfos noch habt, dann ruft bitte kurz an, gratis unter der Antenne Salzburg Verkehrshotline 0800 101 201. Weiterhin gute Fahrt.
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14: Ja, gehen wir an diesen heutigen Dienstagvormittag und werden sehen, es kommt schon noch die Sonne. Mehr Musik, mehr Abwechslung mit Michael Schulte in dieser Stunde. Und auch Post Malone haben wir mit dabei. Und aus den 90ern schauen wir jetzt

0: Michael Schulte auf Antenne Salzburg. Pack die Badehose ein oder aus, je nachdem. Es wird jetzt Sommer und da brauchen wir gar nicht wegfahren über Pfingsten. Da haben wir jetzt auch richtig schön mit Badewetter, auch hier bei uns im schönsten Bundesland Österreichs. Sonnenschein und um die 30 Grad.
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6: Das Wetter für das schönste Bundesland Österreichs. Es ist heute recht wechselhaft. Teils scheint schon die Sonne, teils ist es aber auch noch bewölkt und in Zell am See, da tröpfelt es aktuell auch. Am Nachmittag dann wieder mehr Sonnenschein, allerdings auch da nicht ganz beständig. Die höchste dauert 14 bis 19 Grad. 10.30 Uhr, ganz genau, hier ist Salzburgs aktuellster Verkehrsservice. A10 Tauernautobahn in Fahrt Richtung Salzburg bis Samstag früh Sperre beim Knoten Pongau auf der Ausweichstrecke und der Ableitungsstrecke. Da aktuell stockender Verkehr. Sonst läuft's aber ganz gut und wir wünschen auch weiterhin gute Fahrt.
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6: Eine Familie, zwei Superstars. Obwohl, die Tochter ist dann doch noch ein bisschen berühmter als der Papa. Für ihn war aber wahrscheinlich 1992 das größte Jahr überhaupt. Seine Tochter Miley ist auf die Welt gekommen. Und er hat auch mit diesem Song hier seinen ersten richtig großen Erfolg und internationalen Durchbruch gefeiert. Billy Ray Cyrus. Mit der Nummer 1 aus dem Jahr 1992 jetzt hier bei uns

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mehr Abwechslung. Mehr Salzburg und Good News aus dem Flachgau. Da gibt es jetzt nämlich 7 neue, komplett ausgeschilderte Radrouten in Eugendorf. Bedeutet auch, die Lücke zwischen der Stadt Salzburg, dem Salzburger Seenland und dem Salzkammergut ist da jetzt geschlossen. Mehr dazu gleich ausführlich mit allem, was sonst noch wichtig ist, auch aus Österreich und der ganzen Welt, in den Nachrichten um 11.

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3: Im Studio Alina Wagerter. Das Radnetz im Flachgau ist ausgebaut. 7 neue, komplett ausgeschilderte Radrouten gibt es jetzt in Eugendorf. Das Wegenetz schließt dabei Lücken zwischen der Stadt Salzburg, dem Salzburger Seenland und dem Salzkammergut. Der neue ungarische Ministerpräsident Peter Madzsár ist zu seinem ersten offiziellen Auslandsbesuch unterwegs. Heute trifft er zunächst in Polen Regierungsvertreter, morgen reist er dann weiter nach Österreich. Im Mittelpunkt der Gespräche stehen eine engere Zusammenarbeit in Mitteleuropa sowie wirtschaftliche und politische Themen innerhalb der EU. Auch die Beziehungen zwischen Polen und Ungarn, die zuletzt ja sehr belastet waren, sollen wieder verbessert werden. In Österreich geht es zudem um Wirtschaftsbeziehungen und Migration. Gleich 2 verheerende Waldbrände wüten derzeit nordwestlich von Los Angeles. Der Brand hat sich laut Feuerwehr bereits auf 5,5 Quadratkilometer ausgebreitet. Ein Feuer auf der Insel Santa Rosa vor der Küste Kaliforniens betrifft mittlerweile rund 59 Quadratkilometer. Für mehrere Bezirke gelten Evakuierungsanweisungen. Allein im Bezirk Ventura sind rund 29.000 Menschen betroffen. Und noch zum Fußball. LASK-Trainer Didi Kübauer ist nach dem Meistertitel heiß begehrt. Der deutsche Bundesligist Wolfsburg will den Meistertrainer offenbar jetzt anheuern, so die Gerüchte. Kübauer will damit nach 24 Jahren zu seinem Ex-Club zurückkehren.
4: Danke, Alina. Das Wetter für das schönste Bundesland Österreichs. Es ist heute alles mit dabei. Wolken, Sonne und Schauer. Obwohl jetzt lockert es wirklich fast überall schon auf und es kommt dann die Sonne raus. Und so soll es die nächsten Stunden auch bleiben. Am Nachmittag bilden sich dann aber wieder Quellwolken und erneut ein paar Regenschauer. Höchstwerte heute 14 bis 19 Grad. Kurz nach 11, hier ist Salzburgs aktuellster Verkehrsservice. A10 Tauern Autobahn, Fahrt Richtung Salzburg. Bis Samstag früh Sperre beim Knoten Pongau. Ihr werdet hier auf die B159 abgeleitet. Weitere gröbere Störungen sind uns aktuell von Salzburgstraßen keine gemeldet worden. Wir wünschen weiterhin gute Fahrt.
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4: Mehr Musik, mehr Abwechslung, mehr 90er. Für unseren Dienstagvormittag in der Woche vor Pfingsten. Hier ist Lenny Kravitz, Fly Away. 2 nach 11, schönen Vormittag.

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0: spürt man schon regelrecht die Wärme der Sonne auf der Haut. Sommre. Im Moment eine der heißesten Aktien am Musikmarkt und mit diesem Song hier ist er auch nominiert für den American Music Award Summer Songs. Ganz zu Recht, wie wir meinen. Antenne Salzburg heute am Dienstag, quasi schon, am direkten Weg Richtung Sommer, Sonne, Sonnenschein.
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6: Das Wetter für das schönste Bundesland Österreichs. Es wechselt heute immer so hin und her. Einmal ist es aufgelockert und freundlich mit viel Sonnenschein. Dann wieder ein paar dichtere Wolken. Am Nachmittag sind auch ein paar Regenschauer und vereinzelt auch mitunter auch heftige Gewitter mit dabei. Höchstwerte heute 14 bis 19 Grad. 11.30 Uhr, ganz genau. Hier ist Salzburgs aktuellster Verkehrsservice. A10 Tauernautobahn, Fahrt Richtung Salzburg. Ihr wisst es ja, bis Samstag früh beim Knoten Pongau die Komplettsperre. Ihr werdet hier auf die B159 abgeleitet. Hier dauert es aktuell rund 10 Minuten länger. Sonst läuft es aber ganz gut und wir wünschen auch weiterhin gute Fahrt.
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6: Mehr Musik, mehr Abwechslung, damit geht's ab in Richtung Mittagspause. Da kommen wir jetzt Song für Song schon näher. Taylor Swift haben wir mit dabei, der schon mit Austin. Bewitched hat auch jetzt Michael Jackson um 11.31 Uhr.

Taylor Swift. Während bei ihr die Hochzeitsvorbereitungen laufen, laufen bei uns die Vorbereitungen zu Pfingsthult. Die ersten Fahrgeschäfte, die werden jetzt schon aufgebaut. Ja, da ist ja einiges zu tun, aber wie immer wird dann alles perfekt und zeitgerecht fertig sein, wenn es dann richtig losgeht. Salzburger Tuit, los geht's am kommenden Samstag und sie läuft bis zum 31. Mai.

11 Minuten vor 12. Holy moly! Unter diesem Motto sucht die katholische Kirche in der Steiermark gerade Lehrlinge. Diese sollten ab September dann ausgebildet werden. Mehr dazu gleich ausführlich auch hier bei uns in den Antennen-Nachrichten um 12.

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4: Im Studio Alina Wagertin. Das Radnetz im Flachgau ist ausgebaut. 7 neue, komplett ausgeschilderte Radrouten gibt es jetzt in Eugendorf. Das Wegenetz schließt dabei Lücken zwischen der Stadt Salzburg, dem Salzburger Seenland und dem Salzkammergut. Der neue ungarische Ministerpräsident Peter Madzsár ist zu seinem ersten offiziellen Auslandsbesuch unterwegs. Heute trifft er zunächst in Polen Regierungsvertreter, morgen reist er dann weiter nach Österreich. Im Mittelpunkt der Gespräche stehen eine engere Zusammenarbeit in Mitteleuropa sowie wirtschaftliche und politische Themen innerhalb der EU. Auch die Beziehungen zwischen Polen und Ungarn, die zuletzt ja belastet waren, sollen wieder verbessert werden. In Österreich geht es zudem um Wirtschaftsbeziehungen und Migration. Zwei Menschen sind bei einem Schusswaffenvorfall in Südspanien getötet worden. 4 weitere wurden teils schwer verletzt. Nach Medienberichten soll der mutmaßliche Täter auf seine Eltern geschossen haben, die noch am Tatort verstorben sind. Unter den Verletzten ist auch ein 7 Monate altes Baby, laut Ermittlern der Sohn des Verdächtigen. Nach mehreren Stunden hat sich der 25-jährige Mann selbst der Polizei gestellt. Die Hintergründe der Tat sind noch völlig unklar. Und die katholische Kirche in der Steiermark sucht Lehrlinge. Unter dem Motto Holy Moly kann man sich etwa für eine Ausbildung zur Bürokauffrau bewerben oder auch im Eventmanagement ist eine Stelle frei. Die Lehre dauert 3 Jahre. Die Lehrlinge sollen dann ab September in Graz und den Seelsorgeräumen Weiz, Schilcherland und Leoben ausgebildet werden.
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5: Das Wetter für das schönste Bundesland Österreichs. Und da ist es heute recht wechselhaft. Teils herrlicher Sonnenschein. Es ist aufgelockert und freundlich, dann aber wieder dichtere Wolken und am Nachmittag sind auch wieder Regenschauer, vereinzelt auch ein paar heftige Gewitter mit dabei. Die Höchstwerte heute 14 bis 19 Grad.
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5: 3 nach 12, hier ist Salzburgs aktuellster Verkehrsservice. A10 Tauernautobahn, Fahrt Richtung Salzburg, die Tunnelsperre bzw. die Komplettsperre ab dem Knoten Pongau. Ihr werdet hier auf die B159 abgeleitet. Hier ist mit dichtem Verkehr und auch Verzögerungen zu rechnen. Aber sonst läuft's gut, keine gröberen Störungen auf Salzburgstraßen und wir wünschen auch weiterhin gute Fahrt.
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5: Ja, und jetzt in der Mittagspause ist sicher auch in der Arbeit die Zeit zurückzulehnen und zu genießen. Vielleicht die Füße sogar ein bisschen hochlegen. Wir haben auch die beste Musik dazu. Mehr Musik, mehr Abwechslung mit Chapel Roan zum Beispiel. Avicii ist mit dabei, James Arthur und jetzt auch gleich Melissa Etheridge aus den 90ern. Like the way I do. Auch von Dennis Salzburg. Angenehme Mittagspause wünschen wir und Mahlzeit.

Hallihalli. Klingt nach? Richtig, Fußballparty. Motivationssong für unser Fußballnationalteam rechtzeitig zum Start der Fußball-WM. Ja, der Countdown läuft. Gestern ist auch unser WM-Nationalteam präsentiert worden. Der WM-Ankick ist am 11. Juni.

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1: Das Wetter für das schönste Bundesland Österreichs. Wechselnd bewölkt heute hier bei uns in Salzburg. Teils dichtere Wolken und am Nachmittag dann wieder ein paar Regenschauer. Vereinzelt sind auch Gewitter mit dabei. Sonst aber auch herrlicher Sonnenschein. Also alles mit dabei. Höchstwerte 14 bis 19 Grad.
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1: 12.30 Uhr, hier ist Salzburgs aktuellster Verkehrsservice. A10-Tauern-Autobahn, Fahrtrichtung Salzburg, bis Samstag früh die Komplettsperre beim Knoten Pongau. Ihr werdet auf die B159 abgeleitet. Hier kommt es immer wieder zu Verzögerungen. Aktuell hält sich das Ganze aber in Grenzen. Und wir wünschen weiterhin gute Fahrt.
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1: Und wir nehmen heute an diesem Dienstag schon mal Anlauf fürs Sommerwochenende, also Pfingstwochenende, mit sommerlichen Temperaturen bis zu 30 Grad. Mariah Carey jetzt mit ihrem Dream Lover, großer Hit aus den 90ern auf Antenne Salzburg.

hat es bei ihm, oder hat er vielmehr als Elvis Imitator, er ist von einer Show zur nächsten getingelt. Mittlerweile füllt er die großen Stadien weltweit. Morgen zum Beispiel wieder in Ohio. Weltsuperstar Bruno Mars auf Antenne Salzburg. Mehr Musik, mehr Abwechslung für unseren Dienstagmittag.

Sportstrategie 2036 und die damit verbundenen Ziele präsentiert. Loneliness, that's a killer. Und die schauen wir uns an. Gleich mit allem, was sonst noch wichtig ist, auch aus Österreich und der ganzen Welt, für diesen heutigen Dienstag. Es ist der 19. Mai. Gleich hier bei uns in den Nachrichten um 13.

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3: Im Studio Jessica Kornbrentner. Das Land Salzburg hat seine Landessportstrategie 2036 präsentiert. Jetzt sollen die formulierten Ziele auch umgesetzt werden. Der Plan umfasst das Erschaffen von bewegungsfreundlichen Lebenswelten, die Stärkung vom Vereinswesen und Sicherung vom Ehrenamt, aber auch die Modernisierung der Finanzierung dafür und der Digitalisierung. Die Grundlagen dafür hat das Land bereits mit dem heuer in Kraft getretenen Landessportgesetz gelegt. Die Bundesregierung hat in einer gemeinsamen Pressekonferenz über die anstehende Plenarwoche im Nationalrat berichtet. Vor allem soll es um die nationale Umsetzung des Europäischen Asylpakts gehen und um die Senkung der Mehrwertsteuer auf Grundnahrungsmittel. Die SPÖ betont einmal mehr, dass vor allem der Kampf gegen die Inflation ein großes Anliegen ist. Weiter zur Nahostkrise. Der Iran hatte teils zu seinem neuesten Friedensvorschlag an die USA bekannt gemacht. Gefordert wird laut Medienberichten eine Aufhebung der Sanktionen, die Freigabe eingefrorener Gelder und ein Ende der Seeblockade iranischer Häfen. Dazu die Reparationszahlungen wegen der durch den Krieg verursachten Schäden. Außerdem sollen die US-Truppen aus den Gebieten in der Nähe des Irans abziehen. Der US-Präsident Donald Trump stellt dem Iran bei einem Verzicht auf Atomwaffen sogar eine Einigung in Aussicht. Und noch zum Fußball. Gerade erst hat er mit nur 38 Jahren zum zweiten Mal in Folge die AFC Champions League mit Saudi-Club Al-Ahli gewonnen. Jetzt verdichten sich die Gerüchte um eine Rückkehr von Ex-Red Bull Salzburg-Trainer Matthias Jeißle nach Europa. Der deutsche Bundesligist Eintracht Frankfurt soll sich um den Deutschen bemühen. Laut Medienberichten soll er sich das auch gut vorstellen können. Jeißles Vertrag bei Al-Ahli läuft noch bis 2027. Für diesen Sommer wäre also eine Ablöse fällig.
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5: Das Wetter für das schönste Bundesland Österreichs. Es ist heute so ein bisschen wechselhaft. Teils aufgelockert und freundlich mit viel Sonnenschein, dann wieder dichtere Wolken. Zeitweise wird es auch ein bisschen regnen und mitunter sind am Nachmittag dann auch ein paar heftige Gewitter mit dabei. Höchstwerte 14 bis 19 Grad.
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5: 3:01, hier ist Salzburgs aktuellster Verkehrsservice. A10-Taunautobahn, Fahrtrichtung Salzburg. Durch die Komplettsperre beim Knoten Ponga werdet ihr hier auf die B159 abgeleitet. Hier mitunter dichter Verkehr. Aber generell läuft's recht gut, zumindest keine gröberen Behinderungen und Störungen aktuell. Wir wünschen auch weiterhin gute Fahrt.
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5: Madonna und Sabrina Carpenter machen ja gemeinsame Sache. Gemeinsamer Song, haben wir uns gedacht, ne? Bringen wir die beiden noch hier bei uns zusammen. Sabrina Carpenter mit Manchild gleich hier nach diesem 90er-Jahre-Superhit von Madonna. Ray of Light auf Antenne Salzburg. 4:01 ist heute am Dienstag. Einen schönen Nachmittag.

Ray, auch heute in Salzburg. Heute wäre übrigens wieder eine Gelegenheit, gemeinsam mit anderen durch die Stadt zu tanzen. Zur Einstimmung auf Sommerszene Festival im Juni gibt es die sogenannte Walking Dance Class. Start ist bei der Szene Salzburg. Mit viel Musik geht's dann zum Kunstverein. Treffpunkt ist um 18 Uhr.

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1: Das Wetter für das schönste Bundesland Österreichs. Teils aufgelockert und freundlich mit viel Sonnenschein, teils auch dichtere Wolken. Und am Nachmittag ist es so ein Wechselspiel aus Sonne und Wolken. Da sind noch ein paar Regenschauer mit dabei, vereinzelt auch ein paar Gewitter. Die Höchstwerte heute 14 bis 19 Grad. 13.31 Uhr, hier Salzburgs aktuellster Verkehrsservice. A10 Tauernautobahn in Fahrtrichtung Salzburg. Bis Samstag früh die Sperre beim Knoten Pongau. Ihr werdet auf die B159 abgeleitet. Auf der Ableitungsstrecke hier aktuell 15 Minuten Zeitverlust. Wenn ihr weitere Verkehrsinfos von Salzburgstraßen habt, dann ruft bitte kurz an. Gratis unter der Antenne Salzburg Verkehrshotline 0800 101 201. Weiterhin gute Fahrt.
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1: Und gleich hier mit dabei Naked and Portugal the Man. Oder auch der Wildgeister Teddy Swims und Johnson Line. Mit mehr Musik, mehr Abwechslung und vor allem auch mehr 90er. Durch diesen heutigen

0: Stadtteil Teddy Swims und Dell Sinai auf Antenne Salzburg. Lego, jeder kennt es von uns, oder? Jeder hat es daheim oder zumindest daheim gehabt. Und? Was habt ihr da schon für Kunstwerke gebaut?
1: Burgen, Racing-Autos, Kran.
2: So ein zweistöckiges Einfamilienhaus mit Ziegelsteindach und eine Eisenbahn auch.
0: Ja, also im Grunde alles das, wonach wir uns sehnen, oder? Von dem her, wie wär's mit dem offiziellen FIFA-WM-Pokal? Ist jetzt auch als Set erhältlich. Obwohl, der echte Pokal wäre uns dann schon lieber, oder? Ja, von dem her, ein bisschen träumen darf erlaubt sein. Heute an diesem Dienstag auf dem Weg in ein langes Pfingstwochenende, 13:41 Uhr.

Rackets und Portugal, The Man. Mehr Musik, mehr Abwechslung und gleich auch hier bei uns Markus Angerer von Tennis Salzburg. Davor war gleich noch alles, was wichtig ist, auch aus Salzburg, Österreich und der Welt in den Antennen-Nachrichten um 14 Uhr.

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15: Im Studio Jessica Kornbrentner. Nächstes Jahr soll es endlich wieder bergauf gehen beim FC Red Bull Salzburg. Und jetzt gibt es einen ersten Ausblick auf die Termine der Vorbereitung der Bullen bis zum Start der Pflichtspielsaison. Am 16. Juni geht es mit den Leistungstests los. In derselben Woche startet das Mannschaftstraining. Wer dann das Trainerzepter in der Hand hält, dürfte sich bis dahin geklärt haben. Wir bleiben in Salzburg. Die Berufung ist gescheitert. Der Frauenmörder von Maria Alm muss endgültig und rechtskräftig lebenslang ins Gefängnis. Der 33-Jährige hat laut dem im Februar gefällten Urteil seine Ex-Freundin mit einem auf die Stirn angesetzten Kopfschuss getötet, weil er die Trennung nicht verkraftet hat. Laut den Richtern lässt eine solche Tat aus nächster Nähe keinen Spielraum für andere Strafen. Da waren sich die Berufungsrichter heute einig. Der Facebook-Mutterkonzern Meta plant einem internen Schreiben nach den Abbau

0: von 10% der weltweiten Belegschaft. Stattdessen soll ein weitreichender Umbau mit Fokus auf KI am Plan stehen. Die Kündigungen sollen schon morgen ausgesprochen werden, heißt es in Medienberichten. 7000 Beschäftigte sollen demnach in neue KI-Projekte wechseln. Dazu werden Führungspositionen gestrichen, um flachere Hierarchien sowie kleinere, agilere Teams zu schaffen. Und so soll das Unternehmen produktiver werden, heißt es. Und noch zum Fußball. LASK-Trainer Didi Kübauer wird nach seinem Double-Erfolg jetzt in der deutschen Bundesliga gehandelt. Demnach soll sich der VfL Wolfsburg um den 55-Jährigen bemühen. Kübauer war dort bereits selbst als Spieler aktiv. Die Deutschen stehen derzeit in der Relegation und könnten nach einem Sieg gegen Paderborn weiterhin erstklassig bleiben.
1: Wir kommen zum Wetter für das schönste Bundesland Österreichs und da geht's heute bewölkt mit ein paar Sonnenfenstern und 15 bis 19 Grad durch den Nachmittag. Morgen bleibt's weiterhin unbeständig, am Vormittag noch oft mit Regen, aber ab Mittag wird's freundlicher bei 15 bis 20 Grad.
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1: Ab dem Knoten Pongau verliert ihr momentan in Fahrt Richtung Salzburg auf der A10 circa 10 Minuten. Ansonsten ist alles gut unterwegs auf Salzburgstraßen. Wir wünschen eine gute und vor allem sichere Fahrt.
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1: 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Dienstagnachmittag hier im schönsten Bundesland Österreichs und dazu gibt's natürlich Salzburgs beste Musik in dieser Stunde, zum Beispiel mit Ed Sheeran. Taylor Swift steht auch schon in den Startlöchern. Aber den Start macht wie immer ein Antenne Salzburg 90er. The one and only Chesney Hawks. Mein Name ist Markus Angerer. Auf geht's!

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Wird vielleicht ein ehemaliger Dortmund-Trainer jetzt Cheftrainer beim FC Red Bull Salzburg? Wunderschönen Dienstagnachmittag, Antenne Salzburg hier. Und wenn es um eine Trainerposition bei den Salzburgern geht, ganz klar, da vergeht nicht viel Zeit, da brüllt die Gerüchteküche natürlich seit gestern schon wie die Gulaschsuppe von der Oma. Ja, es geht um Mike Thulberg, der ist momentan Cheftrainer beim FC Midtjylland in Dänemark, war ja auch schon für 3 Spiele Trainer von Borussia Dortmund und ist unter anderem durch seine mega emotionale Art aufgefallen. Ja, der hat einen Sieg gefeiert, als hätte er die Champions League gewonnen. Und der soll laut dänischen Medienberichten bei den Salzburgern zumindest auf der Liste stehen. Naja, werden wir sehen, ob so ein emotionsgeladener Trainer der richtige wäre für den FC Red Bull Salzburg. Wir halten euch da am Laufenden und jetzt geht's emotionsgeladen weiter mit dem nächsten neuen

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16: Es ist 3:30 und hier ist das Wetter für das schönste Bundesland Österreichs. Ja, über der Stadt Salzburg schaut gerade die Sonne raus, aber meistens geht's heute recht bewölkt durch den Tag bei 15 bis 19 Grad. Und gegen Abend hin können auch ein paar Gewitter mit dabei sein. Morgen geht's dann munter weiter mit dem unbeständigen Wetter. Am Vormittag noch hin und wieder mit Regen. Ab Mittag wird's aber dann grundsätzlich ein bisschen freundlicher bei 15 bis 20 Grad. Am Donnerstag dann langsam stabiler und da kommt die Sonne auch schon über längere Phasen raus.
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16: A10 Tauern Autobahn in Fahrt Richtung Salzburg. Hier ist der Tauerntunnel aktuell gesperrt, aber das Ganze sollte nicht mehr allzu lange dauern. Am besten die Sperre abwarten. Es dauert außerdem länger auf der A10 in Fahrt Richtung Salzburg ab dem Knoten Pongau. Hier ja aufgrund der Tunnelsperre bis Samstag momentan ca. 10 Minuten Zeit.

0: Und in der Stadt dauert es länger auf der Ignazarer Straße. Sowohl stadteinwärts als auch stadtauswärts. 10 Minuten Zeitverlust hier mit einberechnen. Wir wünschen eine gute und vor allem sichere Fahrt.
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0: 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Dienstagnachmittag hier im schönsten Bundesland Österreichs. Und wenn wir so Richtung Wochenende schon schauen, wenn wir so mutig sind, da kommt der Sommer nach Salzburg an die 30 Grad und viel Sonne sind angesagt. Außerdem haben wir das lange Pfingstwochenende. Also, dann hackeln wir jetzt noch richtig rein und dazu gibt's den nächsten 90er. Hier kommt Shania Twain, Man, I Feel Like a Woman. Schönen Dienstag.

0: Was ist denn los mit dem Wonnemonat Mai? Zum Teil, wenn man in der Früh aufsteht und in die Arbeit fährt, da friert einen wie einen nassen Hund. Aber keine Sorge, ab Freitag gibt's Sonne und zum Wochenende hin dann fast schon an die 30 Grad. Der Sommer, der kann also kommen. Der Stefan aus Hallein.
1: Und wie, ich freue mich sehr, Sommer. Ich bin voller Sommermensch. Sonne, Wasser, ich wohne am See und einfach am Abend draußen sitzen.
0: Das war doch die Anna aus Matze. Das macht aber gar nichts, denn bei uns geht's sommerlich weiter mit Juanes und La Camisanera. Schönen Dienstag.

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17: Im Studio Jessica Kornbrentner. Der FC Red Bull Salzburg muss in der nächsten Saison wohl mit dem Abgang von zwei Leistungsträgern rechnen. Laut Informationen der Salzburger Nachrichten dürften sich Kapitän Mats Bitstrup und Goalie Alex Schlager verabschieden. Den Däne dürfte es zu Olympique Lyon ziehen. Schlager hingegen wird von mehreren Clubs der deutschen Bundesliga ins Visier genommen. Bei ihm wird aber davon ausgegangen, dass er seine Zukunft erst nach der WM klären wird. Das Kulturministerium unter Vizekanzler Andreas Babler plant neben einer Abgabe für audiovisuelle Streaming-Anbieter auch einen Musikstreaming-Beitrag. Das geht aus einem der APA vorliegenden Gesetzesentwurf hervor. Ab 1. Jänner 2027 sollen Musikstreaming-Anbieter, die im Inland einen Umsatz von über 2 Millionen Euro pro Jahr mit unter anderem Abos oder Werbung generieren, einen Beitrag in der Höhe von 5% leisten. Die Einnahmen sollen dann dem österreichischen Musikstandort zugutekommen. Weiter nach Spanien. 1,5 Jahre nach dem Tod des Gründers der Bekleidungskette Mango, Isaac Andic, ist jetzt sein ältester Sohn als Verdächtiger festgenommen worden. Der Unternehmer war ja im Alter von 71 bei einer Bergtour mit seiner Familie ums Leben gekommen. Er ist mehr als 100 Meter tief in den Tod gestürzt. Alles hat auf einen Unfall hingewiesen. Seinem Sohn wird jetzt aber Totschlag vorgeworfen. Er sei der Einzige gewesen, der zum Unfallzeitpunkt in der Nähe seines Vaters war. Und noch zum Eurovision Song Contest. Bulgarien erwartet Europa und die Welt beim ESC 2027. Für das ärmste Land der EU, das politisch instabile Zeiten durchlebt, ist der Song Contest dabei nicht nur eine Herausforderung, sondern sehr wohl auch eine Chance. Ministerpräsident Rumen Radev hat bereits betont, Siegerin Dara sei ein weiterer

0: klarer Beweis dafür, dass Bulgarien gewinnen kann. Neben der Hauptstadt Sofia haben sich auch Plovdiv, Varna und Burgas beworben.
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2: Bewölkt mit ein paar Sonnenfenstern und das Ganze bei 15 bis 19 Grad. So schaut es aus am heutigen Dienstagnachmittag. Gegen Abend hin können auch ein paar Gewitter mit dabei sein. Und morgen geht's munter weiter mit dem unbeständigen Wetter. Am Vormittag noch oft mit Regen. Am Nachmittag wird's aber schon freundlicher. Und ab Donnerstag, da wird's langsam stabiler und die Sonnenphasen werden immer länger.
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2: A10 Tauernautobahn in Fahrt Richtung Salzburg ab dem Knoten Pongau. Ja, aufgrund der Tunnelsperre immer wieder Zeitverluste. Aktuell läuft es aber ganz ordentlich auf der Ausweichroute momentan. 10 bis 15 Minuten Zeitverlust. Das soll es gewesen sein von Salzburg Straßen. Wir wünschen eine gute und vor allem sichere Fahrt.
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2: 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Es geht durch diesen Dienstagnachmittag mit Salzburgs bester Musik und dem nächsten 90er. Das ist New Order mit True Faith. Kommt's gut voran.

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14: Frauenmörder von Maria Alm bekommt rechtskräftig lebenslang. Und das Land Salzburg präsentiert die Sportstrategie 2036. Es ist 15.30 Uhr. Schönen Nachmittag. Knapp ein Jahr ist der Frauenmord von Maria Alm schon her, knapp 3 Monate der Geschworenenprozess mit dem Ausgang lebenslange Haft für den Angeklagten. Der Verteidiger hat damals sofort Berufung eingelegt gegen die Strafhöhe. Darüber ist heute entschieden worden. Aline Wörkerter berichtet aus der Nachrichtenredaktion.
15: Jetzt ist klar, es bleibt bei lebenslanger Haft. Heute hat sich ein 3-Richterinnen-Senat vom Oberlandesgericht Linz mit der Causa beschäftigt. Die Berufungsverhandlung hat am Landesgericht Salzburg stattgefunden. Auch wenn der verurteilte Ungar behauptet, er sei nicht mit dem Plan zum Tatort gefahren, um seine Ex-Freundin zu töten. Das sei spontan geschehen. Die Richter sehen das anders. Eine solche Tat aus nächster Nähe gebe keinen Spielraum für eine niedrigere Strafe.

0: Der Beschuldigte hat das Opfer laut Urteil damals mit einem Kopfschuss durch eine Langwaffe getötet, weil er die Trennung nicht verkraftet hat.
1: Theoretisch kann er nun zum ersten Mal nach 15 Jahren um frühere Freilassung ansuchen. Glück im Unglück hat heute beim Skihersteller Blizzard in Mittersill geherrscht. Am Vormittag ist in einem Maschinenkörper dort ein Kleinbrand ausgebrochen. Geschulte Mitarbeiter haben das Feuer aber schon unter Kontrolle bekommen, noch bevor die Feuerwehr da war. Der Einsatz war nach 30 Minuten vorbei. Es gibt weder Personenschäden noch Produktionsausfälle. Und das Land Salzburg hat heute den ersten Teil der Landessportstrategie 2036 präsentiert. Es geht darum, den Sport bestmöglich auf die gesellschaftlichen Veränderungen und neue Herausforderungen vorzubereiten. Der Plan umfasst zum Beispiel die Stärkung vom Vereinswesen oder auch die Sicherung vom Ehrenamt. Den Menschen soll der Zugang zu Sportstätten einfach erleichtert werden, egal ob hobbymäßig oder in Vereinen, so Sportlandesrat Martin Zauner.
2: Schon heute treiben 2/3 der Salzburgerinnen und Salzburger regelmäßig Sport. Mit der rund 150 Seiten starken Sportstrategie soll dieser hohe Stellenwert von Bewegung und Sport weiter ausgebaut werden.
1: Bis April nächsten Jahres soll jetzt auch eine Leistungssportstrategie erarbeitet werden, damit die Voraussetzungen geschaffen werden, um sich langfristig als starke Talenteschmiede und erfolgreichen Leistungssportstandort zu positionieren.
3: Dankeschön, Jessica.
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3: Immer wieder sind heute ein paar Sonnenfenster mit dabei, aber auch einige Wolkenfelder. So geht's heute bei 15 bis 19 Grad durch diesen Dienstagnachmittag. Gegen Abend hin kann auch wieder das eine oder andere Gewitter mit dabei sein und morgen dann am Vormittag noch unbeständig, am Nachmittag freundlicher bei 15 bis 20 Grad.
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3: Es dauert länger auf der A10-Tauern-Autobahn in Fahrt Richtung Salzburg ab dem Knoten Pongau. 10 Minuten Zeitverlust, ebenfalls die Ausweichroute betreffend. In der Stadt Salzburg um den Kapuzinerberg, bisschen was los, rechnet es auch hier teilweise mit bis an die 10 Minuten Zeitverlust. Ansonsten kommt ihr aber gut voran. Wir wünschen eine gute und vor allem sichere Fahrt.
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3: Mein Name ist Markus Angerer, wunderschönen Dienstag und hier kommt der nächste 90er. Das sind die Backstreet Boys mit Everybody.

0: Also mit einem Fiebertraum würde ich den bisherigen Mai noch nicht wirklich vergleichen, eher mit so einem normalen, durchschnittlichen Traum. Aber wenn wir das als Beispiel für den Sommer hernehmen, kommendes Wochenende, am Pfingstwochenende, da soll der Sommer zu uns nach Salzburg kommen. Da können wir uns drauf freuen, wie der Stefan aus Hallein.
1: Wenn ich am See liegen kann und ein bisschen im Wasser herumschwimmen und so. Und einfach am Abend auch draußen sitzen, wenn es noch warm ist am Abend.

Billie Eilish mit Birds of a Feather. Das ist der Dienstagnachmittag hier bei uns auf Antenne Salzburg. Weiter geht's mit Sheryl Crow, All I Wanna Do.

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13: Im Studio Jessica Kornbrentner. Das Land Salzburg hat seine Landessportstrategie 2036 präsentiert. Jetzt sollen die formulierten Ziele auch umgesetzt werden. Der Plan umfasst das Erschaffen von bewegungsfreundlichen Lebenswelten, die Stärkung vom Vereinswesen und Sicherung vom Ehrenamt, aber auch die Modernisierung der Finanzierung dafür und der Digitalisierung. Die Grundlagen dafür hat das Land bereits mit dem heuer in Kraft getretenen Landessportgesetz gelegt. Die Bundesregierung hat in einer gemeinsamen Pressekonferenz über die anstehende Plenarwoche im Nationalrat berichtet. Vor allem soll es um die nationale Umsetzung des europäischen Asylpakts gehen und um die Senkung der Mehrwertsteuer auf Grundnahrungsmittel. Die SPÖ betont einmal mehr, dass vor allem der Kampf gegen die Inflation ein großes Anliegen ist. Weiter zur Nahostkrise. Der Iran hatte teils zu seinem neuesten Friedensvorschlag an die USA bekannt gemacht. Gefordert wird laut Medienberichten eine Aufhebung der Sanktionen, die Freigabe eingefrorener Gelder und ein Ende der Seeblockade iranischer Häfen. Dazu die Reparationszahlungen wegen der durch den Krieg verursachten Schäden. Außerdem sollen die US-Truppen aus den Gebieten in der Nähe des Irans abziehen. Der US-Präsident Donald Trump stellt dem Iran bei einem Verzicht auf Atomwaffen sogar eine Einigung in Aussicht. Und noch zum Fußball. Gerade erst hat er mit nur 38 Jahren zum zweiten Mal in Folge die AFC Champions League mit Saudi-Club Al-Ahli gewonnen. Jetzt verdichten sich die Gerüchte um eine Rückkehr von Ex-Red Bull Salzburg-Trainer Matthias Jeißle nach Europa. Der deutsche Bundesligist Eintracht Frankfurt soll sich um den Deutschen bemühen. Laut Medienberichten soll er sich das auch gut vorstellen können. Jeißles Vertrag bei Al-Ahli läuft noch bis 2027. Für diesen Sommer

0: Marv wäre also eine Ablöse fällig.
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2: Zum Teil recht freundlich, aber auch immer wieder mit Wolken. So geht's heute durch den Nachmittag bei 15 bis 19 Grad und gegen Abend hin können auch ein paar Gewitter mit dabei sein. Morgen dann weiter unbeständig, zumindest am Vormittag. Ab Mittag wird's aber freundlicher mit maximal 20 Grad und ab Donnerstag, da beruhigt sich das Wetter und wird langsam stabiler und am Freitag, da gibt's schon jede Menge Sonne.
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2: Es dauert etwas länger auf der A1 Westautobahn in Fahrt Richtung Salzburg ab Eugendorf im Baustellenbereich. 10 Minuten Zeitverlust hier mit einplanen. Das gilt auch für den Bereich rund um die Sternekreuzung bzw. Kapuzinerberg in der Stadt Salzburg und auf der A10-Tauernautobahn in Fahrt Richtung Salzburg ab dem Knoten Pongau. Hier dauert es ebenfalls bis an die 10 Minuten länger. Wir wünschen eine gute und vor allem sichere Fahrt.
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2: 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Man kann ja von Cristiano Ronaldo halten, was man möchte, aber dieser Mann, der bestreitet im kommenden Sommer seine 6. Weltmeisterschaft, muss man sich mal vorstellen, ist er nur alle 4 Jahre, in welchem Zeitraum der da schon auf allerhöchstem Niveau performt. Wahnsinn, wir freuen uns jedenfalls auf die Weltmeisterschaft. Neymar ja auch wieder mit dabei, auch Lionel Messi, das wird so der letzte Auftritt der ganz, ganz Großen einer ganzen Generation. Und eine ganze Generation hat auch der nächste 90er inspiriert. Genesis, No Sun.

0: Da hat die Feuerwehr Schwarzach nicht schlecht geschaut, denn der Auftrag war Person in Notlage mit dem Zusatz Kind im Stuhl. Ja, was war denn da los? Da war eine Mutter mit ihrem Sohn bei einem Beratungsgespräch in der Bank und dann haben plötzlich 13 Feuerwehrmänner ausrücken müssen. Der Ortsfeuerwehrkommandant von Schwarzach, Markus Butzenich, was ist denn da um Himmels Willen passiert?
1: Da sind wir in der Bankfiliale in Schwarzach und in einem Büro während einem Beratungsgespräch ist das Kind irgendwie zwischen Lehne und Sessel eingeklemmt worden, mein Kopf. Wir haben den Kopf dann selber noch mal probiert, ob wir ihn rauszubringen. Es ist aber leider nicht gelungen und haben dann mit der Bergeschere den Sessel so aufgeschnitten, dass wir dann schnell haben befreit.

0: Einkenner unverletzt.
1: Das ist natürlich das Wichtigste, aber der junge Mann hat auch einmal richtig was zum Erzählen. Mit einer Bergeschere aus einem Bürostuhl rausgeschnitten. Weiter geht's mit dem nächsten 90er.
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10: Hip-Gläschen-Erpresser bleibt in U-Haft und live in Salzburg, die Stadt wird auch heuer wieder zur Bühne. Es ist 16.30 Uhr, schönen Nachmittag. Jetzt ist es fix. Der 39-jährige Verdächtige, der den Babynahrungsproduzenten HIP erpresst haben soll, muss in U-Haft bleiben. Der Mann ist ja in Salzburg geschnappt worden. Die Behörden ermitteln wegen versuchter schwerer Erpressung, vorsätzlicher Gemeingefährdung und versuchter absichtlich schwerer Körperverletzung. Die Ermittlungen laufen in enger Abstimmung mit den Behörden in Tschechien und der Slowakei, wo ebenfalls manipulierte Babynahrung aufgetaucht ist. Das Land Salzburg hat heute den ersten Teil der Landessportstrategie 2036 präsentiert. Es geht darum, den Sport bestmöglichst auf die gesellschaftlichen Veränderungen und neue Herausforderungen vorzubereiten. Der Plan umfasst zum Beispiel die Stärkung vom Vereinswesen oder auch die Sicherung vom Ehrenamt. Den Menschen soll der Zugang zu Sportstätten erleichtert werden, egal ob hobbymäßig oder in Vereinen, so Sportlandesrat Martin Zauner.
11: Schon heute treiben 2/3 der Salzburgerinnen und Salzburger regelmäßig Sport. Mit der rund 150 Seiten starken Sport Strategie soll dieser hohe Stellenwert von Bewegung und Sport weiter ausgebaut werden.
10: Bis April nächsten Jahres soll jetzt auch eine Leistungssportstrategie erarbeitet werden, damit die Voraussetzungen geschaffen werden, um sich langfristig als starke Talentschmiede und erfolgreichen Leistungssportstandort zu positionieren. Und live in Salzburg startet heuer in seine bisher größte Ausgabe. Vom 27. von Juli bis August.

0: August wird die Stadt wieder zur Bühne. Das Sommerfestival wartet dabei mit großen Namen auf. Etwa kommt das Elektro-Duo Klangkarussell. Auch die sogenannten Action Days für Kinder und Jugendliche gibt's wieder. Dazu noch 30 kostenlose Workshop-Tage mit Kreativangeboten. Und auch das Sommerkino ist wieder mit dabei an 6 Abenden. Die Eventreihe wird immer beliebter, freut sich Sozialstadträtin Andrea Brandner.
1: Ich glaube, die Menschen haben schon ein bisschen danach gelächzt, ganz unkompliziert im öffentlichen Raum zu treffen mit einem Angebot, das nicht viel kostet, das wirklich niederschwellig ist, wo man nicht viel Geld braucht oder gar keins eigentlich. Also das war schon eine Lücke bei uns in der Stadt Salzburg.
0: Die Stadt investiert 250.000 Euro, aber dazu kommen auch noch Sponsorengelder, die es noch einmal um fast 100.000 Euro erhöhen.
2: Dankeschön, Jessica. Wir kommen zum Wetter für das schönste Bundesland Österreichs und heute am Abend kann noch das eine oder andere Gewitter aufziehen. In der Nacht selber sind aber dann immer wieder längere trockene Phasen mit dabei. Morgen am Vormittag, ja, da ist es noch verregnet, da ist es noch bewölkt, aber ab Mittag soll es langsam freundlicher werden bei 15 bis 20 Grad. Ab Donnerstag wird es dann langsam stabiler, da kommt auch die Sonne schon über längere Phasen raus und es wird auch wieder eine Spur wärmer.
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2: A10 Tauernautobahn in Fahrt Richtung Salzburg ab dem Knoten Pongau zwischen 10 und 15 Minuten Zeitverlust. Und in der Stadt Salzburg dauert es etwas länger aktuell bei den Stadtausfahrten. Aber nichts Tragisches aktuell mit dabei. Wir wünschen eine gute und vor allem sichere Fahrt.
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2: Mit Markus Angerer und mit dem nächsten Antenne Salzburg 90er. Das ist Oasis, Don't Look Back in Anger.

16 Minuten vor 17 Uhr, es ist der Dienstagnachmittag hier im schönsten Bundesland Österreichs. Ja, Ex-Formel-1-Fahrer Ralf Schumacher, der ist momentan groß bei einer Dokumentation zu sehen, und zwar bei den Vorbereitungen auf die Hochzeit mit seinem Etienne. Und in dieser Dokumentation spielt Salzburg eine große Rolle. Da ist unter anderem zu sehen, wie die beiden da durch die Altstadt schlendern und Hochzeitsringe und die Hochzeitsanzüge kaufen. Auch über die Oberforsthofalm in St. Johann wird da ausführlich geschwärmt. Also Salzburg ein großer Teil des Jet-Set-Lebens von Ralf Schumacher und seinem Etienne. Wir machen weiter mit Shaggy und Angel. Kommt's gut!

Was treibt momentan Didi Küper? Hoffentlich für ihn ein bisschen Urlaub, aber der ist jetzt großes Thema in der deutschen Bundesliga und zwar bei dem Ex-Verein. Alles dazu gibt's gleich in 9 Minuten in den Antenne Salzburg Nachrichten.

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13: Im Studio Jessica Kornbrentner. Nächstes Jahr soll es endlich wieder bergauf gehen beim FC Red Bull Salzburg. Und jetzt gibt es einen ersten Ausblick auf die Termine der Vorbereitung der Bullen bis zum Start der Pflichtspielsaison. Am 16. Juni geht es mit den Leistungstests los. In derselben Woche startet das Mannschaftstraining. Wer dann das Trainerzepter in der Hand hält, dürfte sich bis dahin geklärt haben. Wir bleiben in Salzburg. Die Berufung ist gescheitert. Der Frauenmörder von Maria Alm muss endgültig und rechtskräftig lebenslang ins Gefängnis. Der 33-Jährige hat laut dem im Februar gefällten Urteil seine Ex-Freundin mit einem auf die Stirn angesetzten Kopfschuss getötet, weil er die Trennung nicht verkraftet hat. Laut den Richtern lässt eine solche Tat aus nächster Nähe keinen Spielraum für andere Strafen. Da waren sich die Berufungsrichter heute einig. Der Facebook-Mutterkonzern Meta plant einem internen Schreiben nach den Abbau von 10% der weltweiten Belegschaft. Stattdessen soll ein weitreichender Umbau mit Fokus auf KI am Plan stehen. Die Kündigungen sollen schon morgen ausgesprochen werden, heißt es in Medienberichten. 7.000 Beschäftigte sollen demnach in neue KI-Projekte wechseln. Dazu werden Führungspositionen gestrichen, um flachere Hierarchien sowie kleinere, agilere Teams zu schaffen. Und so soll das Unternehmen produktiver werden, heißt es. Und noch zum Fußball. LASK-Trainer Didi Kübauer wird nach seinem Double-Erfolg jetzt in der deutschen Bundesliga gehandelt. Demnach soll sich der VfL Wolfsburg um den 55-Jährigen bemühen. Kübauer war dort bereits selbst als Spieler aktiv. Die Deutschen stehen derzeit in der Relegation und könnten nach einem Sieg gegen Paderborn weiterhin erstklassig bleiben.
14: Wir kommen zum Wetter für das schönste Bundesland Österreichs und da geht's heute mit einem Mix aus Sonne und Wolken in den Abend rein. In der Nacht, ja, da können ein paar Gewitter mit dabei sein und auch der morgige Vormittag. Noch eher durchzogen, es ist noch regnerisch. Ab Mittag wird's aber schon freundlicher bei 15 bis 20 Grad. Der Donnerstag dann, ja, langsam wird stabiler und die Sonne kommt immer über längere Phasen raus und viel Sonne dann am Freitag.
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14: Es dauert länger ab dem Kreisverkehr bei Salzburg Mitte, vor allem stadteinwärts hier momentan 10 Minuten Zeitverlust.

0: generell momentan schon der Feierabendverkehr in der Landeshauptstadt am Laufen, rechnet es an allen neuralgischen Punkten mit 10 Minuten Zeitverlust. Und dann auch noch auf der A10-Tauernautobahn in Fahrt Richtung Salzburg ab dem Knoten Pongau 10 Minuten Zeitverlust. Das gilt ebenfalls für die Ausweichstrecke. Wir wünschen eine gute und vor allem sichere Fahrt.
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0: 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Ab geht's in diesen Dienstagfeierabend hier bei uns im schönsten Bundesland Österreichs und naja, wer Platz hat und nicht gerade im Auto sitzt natürlich, ein bisschen springen, absolut mit dabei, Liquido mit Narcotic, der nächste Antenne Salzburg 90er.

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0: Also teilweise ist schon richtig frisch momentan, oder? Also zum Beispiel in der Früh, wenn man in die Arbeit fährt, der Ball ist dann richtig, wenn man vor die Haustür geht. Was ist denn los mit diesem Wonnemonat Mai? Antenne Salzburg hier, schönen Dienstag. Aber keine Sorge, ab Freitag gibt's Sonne und zum Wochenende hin fast an die 30 Grad. Der Sommer kann kommen, oder die Lena aus Wals.
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6: Live in Salzburg, die Stadt wird auch heuer wieder zur Bühne. Und Tennis, Lukas Neumeier stürmt in die zweite Quali-Runde der French Open. Es ist 17.30 Uhr, schönen Abend. Live in Salzburg startet heuer in seine bisher größte Ausgabe. Vom 27. Juli bis August wird die Stadt wieder zur Bühne. Das Sommerfestival wartet dabei mit großen Namen auf. Etwa kommt das Elektro-Duo Klangkarussell. Auch die sogenannten Action Days für Kinder und Jugendliche gibt's wieder. Dazu noch 30 kostenlose Workshop-Tage mit Kreativangeboten. Und auch das Sommerkino ist wieder mit dabei an 6 Abenden. Die Eventreihe wird immer beliebter, freut sich Sozialstadträtin Andrea Brandner.
7: Ich glaube, die Menschen haben schon ein bisschen danach gelächzt. Ganz unkompliziert im öffentlichen Raum zu treffen mit einem Angebot, das nicht viel kostet, das wirklich niederschwellig ist, wo man nicht viel Geld braucht oder gar keins eigentlich. Also das war schon eine Lücke bei uns in der Stadt Salzburg.
6: Die Stadt investiert 250.000 Euro, dazu kommen aber auch noch Sponsorengelder, die das Budget noch einmal um fast 100.000 Euro erhöhen. Knapp ein Jahr ist der Frauenmord von Maria Alm her, knapp 3 Monate der Geschworenenprozess mit dem Ausgang lebenslange Haft für den Angeklagten. Der Verteidiger hat sofort Berufung eingelegt gegen die Strafhöhe. Darüber ist heute entschieden worden. Alina Wörgötter berichtet aus der Nachrichtenredaktion.
8: Jetzt ist klar, es bleibt bei lebenslanger Haft. Heute hat sich ein 3-Richterinnen-Senat vom Oberlandesgericht Linz mit der Causa beschäftigt. Die Berufungsverhandlung hat am Landesgericht Salzburg stattgefunden. Auch wenn der verurteilte Ungar behauptet, er sei nicht mit dem Plan zum Tatort gefahren, um seine Ex-Freundin zu töten, das sei spontan geschehen, die Richter sehen das anders. Eine solche Tat aus nächster Nähe gebe keinen Spielraum für eine niedrigere Strafe. Der Beschuldigte hat das Opfer laut Urteil damals mit einem Kopfschuss durch eine Langwaffe getötet, weil er die Trennung nicht verkraftet hat.
6: Lebenslang bedeutet in Österreich etwa 21 Jahre. Theoretisch kann der Verurteilte nun zum ersten Mal nach 15 Jahren um frühere Freilassung ansuchen. Und noch zum Tennis. Der Radstädter Luki Neumeier ist mit einem starken 6:0, 6:1-Sieg in die Qualifikation für die French Open 2026 gestartet. In knapp einer Dreiviertelstunde hat der Gegner Alex Bolt besiegt. Weiter geht's für den 23-Jährigen jetzt morgen gegen Alejandro Moro Cañas.
9: Dankeschön, Jessica.
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9: In der Stadt Salzburg dauert es länger. Bei den Stadtausfahrten, wie zum Beispiel auf der Vogelweiderstraße, zwischen 10 und 15 Minuten hier euer Zeitverlust. Außerdem momentan viel los rund um den Glasenbach-Kreisverkehr und auch bei der Anifa-Kreuzung kann es etliche Minuten länger dauern. Dann schauen wir noch auf die A10-Tauernautobahn in Fahrt Richtung Salzburg. Ab dem Knoten Pongau momentan ja zwischen 10 und 15 Minuten mehr mit einplanen. Wir wünschen eine gute und vor allem sichere Fahrt.
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2: 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Wunderschönen Dienstag Feierabend. Ja, wenn ihr heute das Gefühl habt, dass ihr einen enorm schwierigen Arbeitstag gehabt habt und enorm fleißig wart, dann hört euch das mal an. Eine Riesenschildkröte namens Diego hat dazu beigetragen, dass seine Art weiter bestehen kann, denn der gute Mann hat 900 Nachkommen gezeugt, ist im Zoo San Diego als extrem paarungsfreudig eingestuft worden. Also dieser Mann hackelt, was das Zeug hält, und wir hackeln auch, und zwar mit Salzburgs bester Musik. Hier kommt der nächste 90er. Das ist Queen mit Heaven for Everyone, auch für Diego.

0: Also dieser Einsatz, der kommt in die Jahreshighlights der Feuerwehr Schwarzach, denn sowas kannst du eigentlich gar nicht ausdenken. 13 Feuerwehrmänner haben nämlich da ausrücken müssen zu einem ganz speziellen Einsatz. Der Ortsfeuerwehrkommandant Markus Butzenich.
1: Da sind wir in der Bankfiliale in Schwarzach und in einem Büro. Während einem Beratungsgespräch ist das Kind irgendwie zwischen Lehne und Sessel eingeklemmt worden, mein Kopf. Wir haben den Kopf dann selber nochmal probiert, ob wir ihn rauszubringen. Es ist aber leider nicht gelungen und haben dann mit der Bergeschere den Sessel so aufgeschnitten, dass wir dann schnell haben befreien können, unverletzt.
0: Unverletzt, das ist natürlich das Allerwichtigste. Und dieser Bub kann einmal sagen, ich bin schon mal mit dem Kopf von einer Bergeschere aus einem Sessel rausgeschnitten worden. Absolut unglaubliche Geschichte. Und das sieht man mal wieder. Die Feuerwehr, die Salzburger Feuerwehren, die sind immer und überall für uns da. Jetzt kommt Shakira mit Whenever, Wherever. Schönen Dienstagabend.

8 Minuten noch bis zum Anpfiff im Europa League Playoff Halbfinale zwischen der SV Ried und dem WAC. Der Gewinner trifft ja dann auf Rapid. Schauen wir mal, wer da heute noch ein Feuerwerk zündet. Auf jeden Fall Katy Perry, jetzt bei uns hier mit Firework.

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7: Im Studio Jessica Kornbrentner. Der FC Red Bull Salzburg muss in der nächsten Saison wohl mit dem Abgang von zwei Leistungsträgern rechnen. Laut Informationen der Salzburger Nachrichten dürften sich Kapitän Mats Bitstrup und Goalie Alex Schlager verabschieden. Den Däne dürfte es zu Olympique Lyon ziehen. Schlager hingegen wird von mehreren Clubs der deutschen Bundesliga ins Visier genommen. Bei ihm wird aber davon ausgegangen, dass er seine Zukunft erst nach der WM klären wird. Das Kulturministerium unter Vizekanzler Andreas Babler plant neben einer Abgabe für audiovisuelle Streaming-Anbieter auch einen Musikstreaming-Beitrag. Das geht aus einem der APA vorliegenden Gesetzesentwurf hervor. Ab 1. Jänner 2027 sollen Musikstreaming-Anbieter, die im Inland einen Umsatz von über 2 Millionen Euro pro Jahr mit unter anderem Abos oder Werbung generieren, einen Beitrag in der Höhe von 5% leisten. Die Einnahmen sollen dann dem österreichischen Musikstandort zugutekommen. Weiter nach Spanien. 1,5 Jahre nach dem Tod des Gründers der Bekleidungskette Mango, Isaac Andic, ist jetzt sein ältester Sohn als Verdächtiger festgenommen worden. Der Unternehmer war ja im Alter von 71 bei einer Bergtour mit seiner Familie ums Leben gekommen. Er ist mehr als 100 Meter tief in den Tod gestürzt. Alles hat auf einen Unfall hingewiesen. Seinem Sohn wird jetzt aber Totschlag vorgeworfen. Er sei der Einzige gewesen, der zum Unfallzeitpunkt in der Nähe seines Vaters war. Und noch zum Eurovision Song Contest. Bulgarien erwartet Europa und die Welt beim ESC 2027. Für das ärmste Land der EU, das politisch instabile Zeiten durchlebt, ist der Song Contest dabei nicht nur eine Herausforderung, sondern sehr wohl auch eine Chance. Ministerpräsident Rumen Radev hat bereits betont, Siegerin Dara sei ein weiterer Beweis dafür, dass Bulgarien gewinnen kann. Neben der Hauptstadt Sofia haben sich auch Plovdiv, Varna und Burgas beworben.
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9: Heute Abend können noch ein paar Gewitter aufziehen, aber grundsätzlich verläuft die Nacht trocken in den meisten Gebieten. Morgen dann am Vormittag eher noch unbeständig, am Nachmittag wird es dann freundlicher bei 15 bis 20 Grad.
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9: In der Landeshauptstadt dauert es noch länger bei den Kreuzungen, Sternenkreuzungen und rund um den Kapuzinerberg und auch bei den Stadtausfahrten. An die 20 Minuten verliert ihr momentan von der Strecke Esch Richtung Eugendorf auf der Wiener Straße. Ansonsten läuft es aber schon ganz ordentlich. Wir wünschen eine gute und vor allem sichere Fahrt.
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9: Dienstagfeierabend hier im schönsten Bundesland Österreichs. Schön, dass ihr mit dabei seid. Und hier kommt der nächste 90er. Das ist Ace of Base mit Beautiful Life. Kommt's gut nach Hause.

0: Chatime mit Gabriella. Wunderschönen Dienstagabend. Hier ist Antenne Salzburg. Ich hoffe, ihr habt einen guten Dienstag hinter euch. Das kommende Wochenende, ja eh schon wieder ein langes Pfingstwochenende. Da heißt's durchhalten diese Woche. Und dazu gibt's den nächsten 90er.
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0: Janet Jackson. That's

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11: Im Studio Jessica Kornpointner. Die Salzburg AG hat heute ihre Bilanz für das Geschäftsjahr 2025 präsentiert. Laut den Salzburger Nachrichten bleibt der AG noch ein Gewinn vor Steuern von 150 Millionen Euro übrig. Im Jahr 2024 waren es 131 Millionen. Für die Eigentümer der AG, Stadt und Land Salzburg und die Oberösterreichische Energie AG wird es daher wieder eine Dividende geben. Diese soll für 2025 aber geringer ausfallen als im Vorjahr. 2024 sind insgesamt 66 Millionen Euro ausgeschüttet worden. Der Kreditschutzverband 1870 hatte Gründe für Unternehmensinsolvenzen untersucht und stellt fest, die hohen wirtschaftlichen Belastungen der vergangenen Jahre, aber auch Gründerfehler dominieren die Ursachenstatistik bei den Unternehmensinsolvenzen im letzten Jahr. Besonders der anhaltend hohe Kostendruck hat sich im Vorjahr als massiver Belastungsfaktor für Österreichs Betriebe erwiesen. Und beim ersten Raiffeisen-Tourismusforum in Pinzgau sind kürzlich mehr als 150 Touristiker zusammengekommen. Spannende Vorträge von renommierten Tourismusmanagern und Forschern hat es gegeben. Dazu einen Ausblick auf die konjunkturelle Entwicklung sowie Raum für Austausch und Networking.
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12: Es ist kurz nach 6:30.
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12: Morgen am Vormittag steht noch Regen am Programm, aber ab Mittag wird es dann freundlicher bei 15 bis 20 Grad. Ab Donnerstag dann langsam stabiler, die Sonne kommt schon über längere Phasen raus und auch die Temperaturen legen ein bisschen zu. Und am Freitag, da haben wir schon einiges an Sonne mit dabei.
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12: Stellenweise kann es auf der Ignazarer Straße statt auswärts noch ein paar Minuten Zeitverlust geben. Ebenso auf der Strecke von Esch Richtung Eugendorf da auf der Wiener Straße. Ansonsten schaut es aber schon ganz gut aus. Wir wünschen eine gute und vor allem sichere Fahrt.
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12: Mit Markus Angerer und dem nächsten Antenne Salzburg 90er, das ist Roxette mit Fading Like a Flower.

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11: Im Studio Jessica Kornbrentner. Nächstes Jahr soll es endlich wieder bergauf gehen beim FC Red Bull Salzburg. Und jetzt gibt es einen ersten Ausblick auf die Termine der Vorbereitung der Bullen bis zum Start der Pflichtspielsaison. Am 16. Juni geht es mit den Leistungstests los. In derselben Woche startet das Mannschaftstraining. Wer dann das Trainerzepter in der Hand hält, dürfte sich bis dahin geklärt haben. Wir bleiben in Salzburg. Die Berufung ist gescheitert. Der Frauenmörder von Maria Alm muss endgültig und rechtskräftig lebenslang ins Gefängnis. Der 33-Jährige hat laut dem im Februar gefällten Urteil seine Ex-Freundin mit einem auf die Stirn angesetzten Kopfschuss getötet, weil er die Trennung nicht verkraftet hat. Laut den Richtern lässt eine solche Tat aus nächster Nähe keinen Spielraum für andere Strafen. Da waren sich die Berufungsrichter heute einig. Der Facebook-Mutterkonzern Meta plant einem internen Schreiben nach den Abbau von 10% der weltweiten Belegschaft. Stattdessen soll ein weitreichender Umbau mit Fokus auf KI am Plan stehen. Die Kündigungen sollen schon morgen ausgesprochen werden, heißt es in Medienberichten. 7.000 Beschäftigte sollen demnach in neue KI-Projekte wechseln. Dazu werden Führungspositionen gestrichen, um flachere Hierarchien sowie kleinere, agilere Teams zu schaffen. Und so soll das Unternehmen produktiver werden, heißt es. Und noch zum Fußball. LASK-Trainer Didi Kübauer wird nach seinem Double-Erfolg jetzt in der deutschen Bundesliga gehandelt. Demnach soll sich der VfL Wolfsburg um den 55-Jährigen bemühen. Kübauer war dort bereits selbst als Spieler aktiv. Die Deutschen stehen derzeit in der Relegation und könnten nach einem Sieg gegen Paderborn weiterhin erstklassig bleiben.
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13: Morgen geht's unbeständig durch den Tag, am Vormittag auch oft noch mit Regen. Ab Mittag dann ein bisschen freundlicher bei 15 bis 20 Grad. Ab Donnerstag wird's aber dann langsam stabiler und die Sonne kommt schon über längere Phasen raus und auch die Temperaturen legen ein Stück weit zu. Und am Freitag, da haben wir schon einiges an Sonne mit dabei und richtig sommerlich wird aus heutiger Sicht das Wochenende.
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13: Alles gut soweit an diesem Dienstagabend auf Salzburg Straßen. Wir wünschen eine gute und vor allem sichere Fahrt.
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Schönen Dienstagabend und mehr Sonne, beziehungsweise endlich ein Stück weit Sommer. Gibt's dann am Wochenende. Weiter geht's hier mit Loy und Red Eyes.

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Wunderschönen Dienstagabend, hier ist Antenne Salzburg. Und nur einen Tag nach der Freistellung von Daniel Beichler als Salzburg-Trainer brodelt natürlich die Gerüchteküche heftig. Und da ist jetzt ein Name aufgetaucht, nämlich der aktuelle Cheftrainer vom FC Midtjylland, nämlich Mike Thulberg, war ja auch Interimstrainer bei Borussia Dortmund. Der soll anscheinend auch bei Salzburg auf der Liste stehen. Naja, werden wir sehen. Wir halten euch da weiterhin am Laufenden. Weiter geht's hier mit Daniel Pauter und Bad Day.

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12: Hier ist das Wetter für das schönste Bundesland Österreichs. Ja, jetzt am Abend können ein paar Gewitter aufziehen, in der Nacht selbst sollte es aber meistens trocken bleiben. Morgen geht's dann unbeständig durch den Tag, am Vormittag regnet es oft, ab Mittag wird es ein bisschen freundlicher bei 15 bis 20 Grad.
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